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0: 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Stay tuned for long opening hours in June.
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1: Hallo und herzlich willkommen zur Hörbar, wo wir mit unseren Sendungsmachenden Sendung machen. Und heute darf ich die Michi und die Helga begrüßen. Ihr beide macht die Sendung XXY ungelöst und unerhört, das feministische Magazin mit queerem Biss. Und mit euch beiden habe ich bereits schon in anderen Momenten unserer Leben über Radio gesprochen und darf das auch heute wieder tun. Und etwas, was mir da in den Sinn kommt, wenn ich an euch beide denke, ist so eine Melodie. Und dann kommt so ein I don't wanna fall in love. Klingelt das bei euch auch?
2: Ganz leicht.
1: Ganz leicht.
3: Space FM.
1: Yes, genau. Der Space FM FM Jingle. Ihr wart da früher beide dabei. Für alle, die Space FM FM nicht mehr kennen, Helga und Michi, ganz kurz.

0: Wollt ihr kurz erklären, was Spacefam FM einmal war oder immer noch ist?
1: Mir hat das ganz gut gefallen, die Reise zu Froh, gell, so mal so aus. Ich habe überlegt, wie war meine Reise zu Froh und wie war die Reise von der Michi zu Froh, das erzählt sie extra. Und ich möchte ein bisschen, weil ich mir denke, es ist schon so Mediengeschichte, früher anfangen. Und zwar, Rundfunk und Fernsehen war ja ganz lange ein Monopol des Staates in Österreich. Und Österreich hat dann auch zu den, also in Europa waren schon überall die Frequenzen, freien Radiofrequenzen unterwegs oder Privatradiofrequenzen oder kommerzielle Frequenzen. Und Österreich ist ziemlich nachgehinkt. Und dann waren natürlich Jahrzehnte und gerade verstärkt Ende der 80er und 90er Jahre die RadiopiratInnen, da kommen wir vielleicht eh nur drauf zurück, unterwegs. Und wie es so ist, die waren schon sehr vernetzt, voll illegal, haben auch hohe Strafen gezahlt. Wie es so ist, war dann auch in Österreich die Zeit reif, dass der Staat, der ORF, das Monopol abgeben hat müssen. Und das war dann Radio Froh und mehrere andere freie, nicht kommerzielle Radiostationen sind dann legal on air gegangen. Und zwar Radio Froh im September 1998, steht auf Wikipedia. Und da, von dem, ich war schon im Vorfeld in der Kunst- und Kulturszene im feministischen Bereich tätig. Und da setzt dann sozusagen der persönliche Teil auch ein. Den Radiopiratinnen oder die später dazugestoßen sind, war es natürlich ganz, ganz wichtig, dass feministische Redaktionen, feministische Formate in diesen nicht kommerziellen Radio positionieren. Wie haben sie das gemacht? Sie haben um ein EU-Projekt angesucht, das hat geheißen FemFM Connected und haben sie österreichweit auch vernetzt. Und wie haben sie dieses Projekt umgesetzt, indem sie sich eben gegenseitig besucht haben, Austausch gemacht haben und Workshops angeboten. Und da ist dann meine persönliche Reise zu Froh kommt ins Spiel, dass ich mir gedacht habe, seit 1998, okay, jetzt hätten wir da ein Podium, wo man Meinung äußern kann. Ich habe ziemlich Angst gehabt vor einem Mikrofon. Und dann habe ich mir gedacht, da schauen wir es trotzdem an, ob ich das kann. Und wie es so oft ist dann 2000 eine Mail zu mir gekommen, Radio-Workshop, Radio für Frauen. Und dachte, perfekt, da bin ich dabei. Dann haben wir in der Medienwerkstatt hat die Claudia Torschak, die Ingrid Balmetshofer und die Leiterin der Medienwerkstatt, die Hildegard Kribelsche-Harter, haben eben den Workshop angeboten. Und da waren wir damals schon 15 Frauen und geblieben. Und was sie, glaube ich, sehr gut gemacht haben, war, es war nicht nur ein Wochenend-Workshop, sondern sie haben uns dann den ganzen Herbst 2000 begleitet. Wir haben uns da einmal in der Woche getroffen. Und da haben wir, also von den 15 Frauen sind 10 geblieben. Und das ist die Geburtsstunde von Spacefam FM Frauenradio. Und wir waren dann 16 Jahre mit wechselnder Besetzung und 490 Sendungen. Das entspricht so 20 Tage on air auf Radio Froh.
0: Das ist schon richtig, richtig viel. Du hast gesagt, ursprünglich hattest du Angst vor dem Mikrofon. Die hast du in deinen mittlerweile 25 Jahren, die du Radio machst, ich nehme an, verloren?
1: Nein. Aber jetzt, von wer sagt, das wirst du ja doch, wieso hast du noch immer Angst vor dem Mikro? Es ist Verfassung natürlich. Dann sage ich, Schauspielerin darf man auch Lampenfieber haben. Dann kann man als Radiomacherin auch Lampenfieber. Why not?
0: Das ist sehr wichtig und sehr richtig. Und Emotionen und Gefühle gehören ja auch dazu, sind ja auch ganz wichtig. Michi, Wie bist du zum Radio gekommen?
2: Ja, wie bin ich zum Radio gekommen? Ich habe jetzt seit heute noch einmal meine Mappen ein bisschen durchgewühlt. Eigentlich so ganz genau, wie es passiert ist, weiß ich nicht, aber ich weiß, wie und wann. Nämlich, ich bin bei den ersten Lehrredaktionen von Radio Froh dabei gewesen. Und das war 2004, 2005. Genau. Und das war natürlich sehr aufregend. Da bin ich mit Themen konfrontiert worden, die was mir fremd oder neu waren. Und in dieser Lehrredaktion sind wir da schon sehr motiviert worden, auch Radio zu machen. Das heißt, es war im Rahmen dieser Ausbildung auch geplant, dass wir bei der Frosin mitarbeiten. Dann haben wir so ein Abschlussprojekt gemacht. Also da war es einfach so ein Reingleiten. Ich habe dann bei Frosin immer wieder Beiträge gemacht, auch einige Jahre. Und dann habe ich relativ schnell begonnen, weil ich leidenschaftlich ins Kino gehe und Cineastin bin, dass ich ein Kinomagazin gemacht habe. Das hat geheißen Shortcuts. Das habe ich auch 3-4 Jahre gemacht. Da ist es um das gegangen, dass ich halt Filme beschrieben habe, Premieren besucht habe, Interviews geführt, so irgendwie. Genau. Und dann ist relativ schnell dazu gekommen, dass ich von der Redaktion von Spacefilm FM gefragt wurde, ob ich da mitmachen will. Genau. Und genau, zögerlich, und weil die haben so eine Power gehabt, und das war gerade in einem Jubiläumsjahr von Spacefilm FM, also es war wirklich viel los, und ich habe mir gedacht, oh Hilfe, ich weiß nicht, ob ich da irgendwie mitmachen kann und will. Ich habe mich entschieden und war dann eigentlich sehr lange bei Spacefilm FM. Genau, und die freien Radios, freien Medien sind für mich so ein Stück auch zu Hause. Ich komme immer wieder gerne ins Froh, Freistadt. Also es gibt noch immer nach Jahrzehnten sehr ein nahe Verhältnis, und ich bin noch immer sehr überzeugt von dieser Form von Medienarbeit.
0: Ja, und bei Spacefam FM habt ihr beide euch dann auch kennengelernt.
2: Genau. Also die Helga, das ist bis jetzt eigentlich noch sehr eine zentrale Person. Ich habe es immer so erlebt, die Helga war so ein verbindendes Element. Wir haben immer geschaut, dass wir halt sozusagen Redaktionssitzungen haben, und dort die Helga immer eingeladen. Sie war immer bestens vorbereitet, so wie jetzt noch immer. Also da war eigentlich, wo wir uns kennengelernt haben, und viele, viele Projekte bis hin, dass wir heute wieder ein Spacefilm FM sozusagen beendet wurde, wo die Helga zu mir meinte, hey, wir müssen weitermachen, wir können nicht Radio oder nicht Radio machen. Und so ist das nächste Projekt entstanden, was wir jetzt zu zweit machen, das XXY.
1: Da möchte ich vielleicht nur erwähnen, ich habe die Michi gekannt, schon vorher, also so von sehen haben und sicher schon gekannt, weil sie ist Gründungsmitglied von 52%, Vernetzungsstelle für Frauen in Kunst und Kultur in Oberösterreich, die es seit 1998, glaube ich, immer nicht gibt, und jetzt sozusagen 27 Jahre, ja, 27 Jahre, also Hut ab. Von der Gründungsfrau.
2: Ja, das waren nur Zeiten. Ich meine, das hört sich jetzt komisch an, nicht die guten alten Zeiten, aber da waren halt bestimmte Themen, gerade so im feministischen Kontext, wir Feministischen waren halt noch andere, aber sie sind uns leider noch immer sehr geblieben, bestimmte Themen, wo es noch immer sehr viel Vehemenz und auch Kampf braucht. 52 ist eigentlich entstanden, nur ganz kurz, ein Exkurs. 2099, jetzt weiß ich es gar nicht mehr, haben wir oberösterreichweit eine Frauenkulturwoche abgehalten. Und da haben wir sozusagen einen Verein gebraucht für Förderungen. Und so ist 52 eigentlich entstanden. Das war eine relativ pragmatische Überlegung. Und diese Frauenkulturwoche war auch klar, gerade in der Kulturszene hat sich schon verändert, aber ist noch auch sicher noch Luft nach oben, wie man so schön sagt. Aber da war es auch so, dass einfach Präsenz von Frauen ganz wenig waren. Also da war es immer so, ja, bei der Kasse sitzen und Brötchen schmieren, aber so auf der Bühne oder beim Booking hat man ganz, ganz wenig Frauen, queere Personen nur jetzt dazu gefunden. Und das war halt, wo wir gesagt haben, das geht nicht. Und das war halt dann so auch die Idee. Und das war eh ein Riesending. Wir haben sehr, sehr intensiv mit Frauen aus den Regionen gearbeitet. Das war uns auch ganz wichtig, weil die wissen, was die Region braucht. Aber das war eigentlich so die Geburtsstunde von 52 und genau, und so bin ich anscheinend auffällig geworden bei der Helga.
0: Ja, ihr beide habt euch auf jeden Fall gefunden und habt dann eben aus Spacefam FM heraus eure Sendung geboren. XXY, ungelöst und unerhört, das feministische Magazin mit queerem Biss. Ich kann das eigentlich schon auswendig, aber wenn es da hinten schon steht, dann muss man auch immer hinschauen. Vor allem auch deshalb, es hat ja eine sehr spannende Schreibform mit den Klammern und dem Unterstrich. Was steckt hinter und im Titel? Wo kommt der her? Wo geht der hin?
2: Ja, also wir haben sich da wirklich viel überlegt. Es ist ein sperriger Titel sozusagen. Und darum ist immer so kurz gefasst XXY, geht leicht über die Lippen. Das eine, unser neuer Jingle hat das auch ein bisschen sozusagen auf die Schippe genommen. Wir haben unterschiedliche Personen gefragt, uns diesen Titel sozusagen vorzusprechen. Und dann hat man schon mal gehört, die unterschiedlichen Sprechweisen. Genau, also ja, also das XXY, das hat sozusagen mit dem was zu tun, nämlich das steht für Varianz. Also wir stehen klar für Feminismus, wir stehen nach wie vor für das, dass wir Feministinnen sind. Ja, aber wir haben auch gesagt, irgendwie, wir wollen das erweitern. Feminismus hat immer weiter gedacht und wo uns dann wichtig war, dass wir so diesen queeren Biss, wir wollten den Feminismus noch im Zentrum halten, aber sozusagen, wir wollen erweitern und andere Menschen auch ins Boot holen. Und das XXY, das hat so ein bisschen was mit Genetik zu tun, sozusagen. Wenn man binär denkt, männlich-weiblich, mit den Chromosomen, genau. Und dann war es so das unerhört, also ein bisschen vielleicht Menschen, reifere Menschen können sich vielleicht noch an das XXY ungelöst. Das war eine Fernsehsendung und vor kurzem habe ich bemerkt, die gibt es wieder oder nur immer, das habe ich gar nicht gewusst. Und da sind sozusagen Kriminalfälle irgendwie so showmäßig besprochen und gelöst worden, genau. Und da war so irgendwie ein bisschen so auf das, so das ungelöst und das unerhört und das ungelöst, dass wir den Eindruck haben, es muss nicht alles gelöst werden, weil das ist ja auch immer so eine Idee, man kann alles lösen, wenn man so auf die geschlechtliche Vielfalt auch hinschaut. Ja, was gibt es zu lösen? Es gibt es nicht zu lösen, sondern es ist so, wie es ist. Es gibt sehr diverse und unterschiedliche Menschen und das ist ganz wichtig. Also das, wir brauchen nichts lösen. Und das unerhört oder das erhört ein Stückchen, dass wir also die Idee gehabt haben oder so in der Auseinandersetzung, wir wollen erhört und gehört werden, aber wir empören uns auch. Das ist unerhört. Genau, ich habe jetzt wahrscheinlich ein bisschen in Würde geredet, aber das war so eigentlich die Auseinandersetzung mit dem, dass wir sagen, wir wollen eigentlich Vielfalt leben und wir wollen es ja fördern. Und das ist auch ein bisschen so unser Programm.
0: Also im Titel steckt auf jeden Fall schon sehr, sehr stark euer Zugang zu Feminismus, der ja ein sehr offener ist und viel Raum für verschiedene Menschen, verschiedene Perspektiven hat. Und dann ist noch dieser Subtitel, das feministische Magazin mit queerem Biss. Ich habe das dich, Helga, schon sehr oft sagen gehört und es hat immer ein bisschen mein Herzchen gewärmt, wie du das sagst. Der queere Biss.
1: Der Großteil des Titels kommt auf jeden Fall von der Michi und ich war gleich so begeistert und da kann ich meinen Dank an das Radio Froh-Team, weibliches Team, glaube ich, sagen, dass sie mitgegangen sind mit dem Titel, weil ich verstehe es natürlich voll, wie schreibst du das, die ganzen, das ist ja alles die Technik und so, hat ja nur gewisse Buchstaben zur Verfügung. Uns war es total wichtig, den ganzen Titel haben, weil es hat auch was mit Platz nehmen zu tun. Richtig. Und es ist ganz viel verpackt.
0: Platz nehmen ist ein gutes, wichtiges Thema und Platz nehmen und Raum nehmen das und Raum geben, das macht ihr ja auch als Radiomacherinnen. Wem oder und welchen Themen gebt ihr in eurer Sendung Raum?
2: Ich mag nur kurz zu dem queeren Biss. Also ich finde, dass wir beide zuständig sind und wir haben sie beide entschieden. Aber ich bin halt einfach, ich arbeite im Sozialbereich und das ist halt einer meiner Schwerpunkte, einfach Angebote für genderqueere Personen anzubieten. Vielleicht hat es mit dem was zum tun. Aber eh, wie ich vorher gesagt habe, uns war sozusagen das Bekenntnis zum Feminismus zu wichtig. Und darum haben wir lange gedüftelt, wie machen wir das? Und dann ist halt das rausgekommen aus, keine Ahnung, langen Diskussionen und Überlegungen, so das feministische Magazin, ja, und wie können wir sozusagen nach außen hin kommunizieren und zeigen, es ist die Queerness auch dabei. Und so war halt das die Lösung, ein bisschen mit einem Augenzwinkern, bis ein bisschen die Schärfe, die was auch immer wieder braucht, und auch die Forderungen. Und so ist es halt zu dem Titel gekommen. Also letztendlich, Feministinnen mit erweiterten Programm stimmt nicht, weil es halt einfach so was ist, wo man sagt, wir sehen sie in diesem Themenfeld persönlich und arbeiten dazu. Und jetzt mag ich zu dir weitergeben, weil die nächste Frage war, welche Themen, dass man sozusagen.
0: Genau, welchen Themen gebt ihr in eurer Sendung einen Raum?
1: Da möchte ich wieder zurückgehen zu Space Femme Femme Frauenradio. Da waren wir meistens 10 Redakteurinnen. Und ich möchte, wir waren nie No-Names. Es ist mir irgendwie immer ganz wichtig, wir haben alle einen Namen. Und Space Femme Femme war für mich 16 Jahre die Heimat und hat meinem Leben so gut getan und so viel Selbstwert und Auseinandersetzung, auch Orge und Feine gegeben, dass ich für diesen Radioteil jetzt da wieder mit der Michi sehr dankbar bin in mein Leben. Und ich möchte den Namen nennen von den Frauen, die Jahre bei Space Femme Femme waren. Das war die Claudia Torschak, die Hildegard Krebelsche-Harter, die Elfriede Ruprecht-Borroth, die Susanne Wiesmeier, die Sonja Gastenauer, die Edith Karl, die Michaela Scholzengeier, die Margit Tapperger, die Eva Immervoll, die Kim Carrington und die Sabine Schauer. Und eben bei Space Femme FM waren wir, dadurch, dass wir so viele Frauen waren und jede von den Frauen hat so die Schwerpunkte, hat einen Schwerpunkt gehabt, aber wir haben immer gesagt, Radio machen mit Leichtigkeit und jede kann sich das Thema immer nehmen, was sie möchte. Und da haben wir natürlich viel abgedeckt, da waren vor allem Kunst und Kultur, Frauenpolitik, Gesellschaft, Frauen und Gesundheit, Frauen international, Frauenstimmen, da ist dann Frauen-Specials, da ist alles reingefallen, was aus diesen, wo man es kategorisieren kann. Und vor allem Frauen und Musik, Ilse Knief, gell, Frauen, Leibesübungen mit Ilse Knief. Also ganz witzige Formate haben wir auch gehabt und auch Projekte. Und wie dann XXY nach 16 Jahren haben wir die Frauen, die da aufgezählt haben, sind natürlich Frauen, die in sehr viele Gassen aktiv sind, ihr Engagement zeigen. Dann haben wir gesagt, wir machen Schluss. Und Michi und ich haben dann eben weitergemacht mit XXY. Und wir decken auch noch, wir können nicht mehr in dieser Kategorienvielfalt das abdecken. Aber ich habe so mein Spezialgebiet ist Frauen in Kunst und Kultur. Porträts von Künstlerinnen ist ein Schwerpunkt. Und Feministinnen, ob die noch am Leben sind oder die Großes bewirkt haben, Porträts zu machen und.
2: Ist es sehr viel. Aber was mir dazu noch einfällt, also uns ist auch natürlich, sind wir beide sehr engagiert in verschiedenen Bereichen. Das heißt, wie kann man das Radio Leben und Radio machen gut integrieren in das Leben, in den Alltag. Und da greift man immer wieder zurück auf unser sehr reichhaltiges Archiv. Also wir greifen auch auf die Space-FM-Sendungen zurück. Und zum anderen haben wir zum Beispiel eine Musikschiene Queer durch das Universum, was einfach Musik gibt von queeren Kunstschaffenden. Dann haben wir noch dieses Format im Rampenlicht erfunden, wo einfach Personen porträtiert werden aus verschiedensten Sparten. Dann gibt es auch Aktuelles, wo man einfach sagt, das ist jetzt gerade spannend, vielleicht konkreter. Ich habe zum Thema einmal Gewalt was gemacht oder dieses Jahr, Blondie, Debbie Harry, weiß ich nicht, ob sie noch so viel kennen, aber ich war als Jugendliche ein großer Fan von ihr, ist 80 Jahre geworden. Also das sind so Sachen, wo man dann einfach sagt, das bietet sich gut an. Aber natürlich sind wir auch mit unseren queeren Biss, dass wir einfach schauen, was tut es in der queeren Szene, was sind gerade so aktuelle Themen, so irgendwie. Also es ist vieles, was sozusagen auf uns zukommt oder wo sich halt dann gerade gut ergibt. Genau. Also man kann jetzt, Helga, du hast eine lange Liste da sozusagen, was wir alles schon gemacht haben, aber es gibt eigentlich fast nichts, was wir nicht machen.
0: Und worauf freut ihr euch schon besonders? Also was steht jetzt in der Zukunft für eure Sendung an, wo auch schon eine Vorfreude da ist? Gibt es da was?
2: Wir freuen sie immer. Nein, das, warum ich das jetzt so sage, ist gar nicht so leicht zum Sagen. Was immer eine Freude ist, zum einen, dass wir halt sozusagen auf das Miteinander großen Wert legen. Und das habe ich sicher auch von der Helga gelernt, weil die Space-FM-FM sozusagen Überlebensmittel war, dass wir uns immer getroffen haben, dass wir gemeinsame Sachen gemacht haben. Wir haben Klausuren gemacht, wir sind weggefahren, wir haben so Work-Visits gemacht und diese Tradition halten wir auch hoch. Wir haben vor kurzem einen Ausflug nach Baden gemacht, wo es eine Fotoausstellung gibt. Wir treffen uns regelmäßig zu Redaktionssitzungen. Also das sind meiner Meinung nach schon so Highlights. Oder wir machen immer Weihnachtsessen. Das sind so Sachen, was halt dann auch wichtig ist für die Zusammenarbeit. Und auch unsere gemeinsamen Projekte. Weil so der Radioalltag schaut schon immer wieder so aus, dass wir nicht viel alleine machen. Die Helga ist eher mehr so die Queen für Vorproduktionen. Ich bin die Queen für ins Studio gehen und irgendwas machen. Also da sind wir ein Stückchen unterschiedlich. Und da sind es dann schon immer so schöne Sachen, wie in Rampenlicht. Das sind fixe Radioprojekte, die was wir gemeinsam machen. Das heißt, da produzieren wir gemeinsam.
0: Sehr cool. Vor uns stehen drei Gläser mit einer dunkelroten Flüssigkeit drinnen und die erinnert mich daran, dass wir bei dem Format Hörbar eine Frage immer stellen, und zwar, wenn eure Sendung ein Getränk wäre, welches Getränk wäre das dann?
1: Für mich ist der Campari in die kleinen dreieckigen Fläschchen, der Campari Soda, die liebe ich.
2: Nur in dem Fall ganz aktuell, uns war es sozusagen dadurch, dass wir ja heute im Bild sind, sonst sind wir ja eher im Gehör. Heute trinken wir Wurzelsaft.
0: Ja, Prost.
1: Prost. Prost.
2: Ich Prost. Prost. Ah, der schmeckt sehr gesund. Rote Rübe.
1: Vielleicht ist das noch, was ich sagen will, dieses Teamarbeit. Wir waren ja wie immer bei Space-FM-FM. Das war ja auch das Faszinierende. Wir waren verschiedene Generationen aus verschiedenen Berufsgruppen. Daraus alleine, ja, also unter 30 und fast 50. Also in dem, wie wir begonnen haben, aus denen heraus ergibt sich ja schon eine Themenvielfalt. Und dadurch, dass wir doch alle sehr erfahrene Frauen waren, haben wir gewusst, wie bringt man eine Gruppe, gerade so eine große Gruppe, wie bleibt die zusammen? Und da war eben, wie ich erst schon gesagt habe, Radio mit Leichtigkeit und viel gemeinsam, wie die Michi schon gesagt hat, Unternehmen. Und genauso holen das die Michi und ich und bei unseren Redaktionstreffen. Es ist, glaube ich, so wichtig auch, dass man so, wir haben ein gemeinsames Thema, den Queer-Feminismus. Und das ist sowieso Pflicht, über den reden wir jedes Mal, dass ich sage, Michi, was denkst du drüber? Und so, hast du das gehört und so. Und was auch bei XXY vielleicht noch wichtig ist, wir haben immer Gastredakteurinnen, wir hätten eine offene Radioschiene, also wenn wer seine Produktion bei uns veröffentlichen möchte, immer gern. Aber da hat jetzt Radio Froh, Radio Open Space, aber so mal im feministischen Bereich. Und es arbeiten auch immer wieder Gastredakteurinnen mit uns.
0: Der Austausch und so dieses Offene, das ist euch ein großes Anliegen, höre ich heraus. Welche Themen oder welche Gäste sind euch besonders in Erinnerung geblieben?
2: Da fällt mir gleich wieder ein. Also grundsätzlich war es ja ganz interessant, letztes Jahr 2024 hat FIMÖ, also Verein für intergeschlechtliche Menschen, ihr 10-jähriges Vereinsjubiläum gehabt. Und ich habe vor 10 Jahren mit Tobias Hummer, ein Gründungsmitglied oder das Gründungsmitglied von FIMÖ, eingeladen und ein Interview geführt. Und dann habe ich gedacht, ma, cool, so eine coole Idee, jetzt grabe ich diese Sendung aus, dank CBA-Archiv, alles da, und habe Tobias wieder eingeladen. Sozusagen, was war vor 10 Jahren so die Vision, die Idee, die Pläne und was ist daraus geworden? Genau, und ich war dann für mich irgendwie schon ein bisschen erschrocken, wie so in den Anfangsjahren. Aber ich glaube, das ist die Selbstkritik und da sind wir immer alle als bestens, wie ich das gehalten habe. Also eh so wie ihn angesprochen und ich habe mir gedacht, oh mein Gott, Boden macht dich auf. Aber unabhängig von dem habe ich Tobias wieder eingeladen und das war echt total eine coole Sache. Ich habe dann sozusagen diese vor 10 Jahren Interview filetiert und habe dann immer so kleine Stücke raus und Tobias hat dann irgendwie dann sozusagen Stand 10 Jahre später berichtet, was daraus geworden ist, wie sich was entwickelt hat oder auch nicht. Und das ist mir jetzt gleich eingefallen bei deiner Frage und ich finde, das war echt eine coole Sache und Tobias hat das echt super gemacht, nämlich eben mit dem zu konfrontieren, was vor 10 Jahren geplant war und was daraus geworden ist. Und FIMÖ ist nicht mehr wegzudenken in Österreich und in Europa.
1: Durch meine Künstlerinnenporträts, wo das Features sind und wo ich sehr schon Stunden mit den Künstlerinnen zusammen bin oder auch oft verschiedene Tage, ist, und es gibt inzwischen 46, müsste ich natürlich jede nennen. Das tue ich nicht, aber mir ist spontan eine Radiosendung eingefallen, die immer in Kooperation mit 52 gemacht haben und Mais, glaube ich, also, die ich bis heute noch so liebe. Das war, ich glaube, Lustschlösser oder wie das geheißen haben. Wir waren am Internationalen Frauentag Anfang der 2000er Jahre gemeinsam im Studio und haben über Lust geredet und haben so eine Gaudi gehabt, weil es ist nie um sexuelle Lust gegangen, sondern immer um andere, wo man voneinander was lustvoll im Leben sein kann. Und die habe ich noch so klasse erinnern, wie eine gesagt hat, sie geht Babykopf riechen und ich glaube, die Kim hat gesagt, niesen ist für sie so lustvoll und ich habe nie niesen gemacht und seitdem die Kim das gesagt hat, mag ich niesen. Und da waren so viele Beispiele in kaltes Wasser eintauchen und so. Und ich habe die noch, obwohl es sicher 15 Jahre aus ist oder länger, so klasse in Erinnerung, wie das Studio, das bei Radio Froh nur so vor Lust gesprüht hat von 10 Frauen oder so.
0: Das ist eine wunderschöne Erinnerung und auch ein bisschen ein hoffnungsvoller Blick in die Zukunft, dass eben auch weiterhin eure Sendung und ihr für eure Sendung voller Lust sprüht. Ja, was wünscht ihr euch für eure Sendung?
2: Ja, das haben wir noch gar nicht geredet. Also grundsätzlich sind wir noch top motiviert, dass wir einfach weitermachen so. Und die Themen gehen zum Glück oder leider nie aus. Und dass uns eigentlich die Freude erhalten bleibt oder die Lust, genau.
1: Ich schließe mich der Michi an. Ich merke jedes Jahr, Frage ist, genug mit Radio machen? Und dann denke ich mir, nein, das Jahr mache ich nur. Weil ich würde ganz viel vermissen. Die Michi, mein Kompaniere, weil du triffst dich dann vielleicht eine Zeit, aber dann vielleicht verrennen sie sich, weil so ein gemeinsames Thema ist super. Und den Zugang zu Frauen, den ich als, sagen wir, Solo, als Künstlerin alleine nicht, glaube ich, nicht hätte. So mit Radio, dass ich anfragen kann, ob ich ein Interview haben kann und da. Das ist einfach so bereichernd und ich hoffe, drum der Abschied lässt auf sich warten.
0: Ja, das ist ja auch gut so. Ja, ich glaube, dann kommen wir zum Ende unserer Sendung. Herzlichen Dank fürs Dasein. Ihr habt es vorher schon, Helga, du hast vorher schon die Wichtigkeit ausgesprochen, Namen zu nennen. Dann ist mir aufgefallen, ich habe euch beide nur als Michi und Helga vorgestellt, weil ich mir persönlich mit Nachnamen so ein bisschen schwer tue. Aber herzlichen Dank fürs Dasein, Michi Schwessengeier und Helga Schager von XXY Ungelöst und Unerhört, das feministische Magazin mit queerem Biss.
2: Yeah. Ja, vielen Dank für die Einladung und für das inspirierende und interessante Gespräch und für dein
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0: Ja, schönen guten Morgen, liebe Zuhörer und Zuhörerinnen. Es begrüßt euch euer Moderator Konrad Müller und unser Spinning Dominic ist auch heute da. Heute als Moderator, heute mache ich wieder die Musik, gell?
1: Ja, natürlich, genau.
0: Schönen guten Morgen.
1: Guten Morgen, guten Morgen.
0: Und natürlich begrüßen wir auch alle Zuhörer und Zuhörerinnen der anderen Radiostationen, die die Sendung übernehmen. Und das ist Radio Froh in Linz beginnt, übernimmt es live. Dann haben wir am Sonntag von 12 bis 1 City Campus Radio St. Pölten. Und Dienstag, Mittwoch, Hollerbrunn, Retzneim und die Leiserbergen. Ja, lieber Dominik, und heute haben wir ja einen ganz besonderen Gast im Gästestudio, oder?
1: Genau, genau, genau.
0: Lieber Steve Gender, würdest du dich bitte kurz einmal vorstellen, was du magst und so? Und
2: hallo, guten Morgen, alles
0: Morning, sides. Thank you very much. For coming in the studio.
2: My pleasure, my pleasure. Ja, ich bin Engländer, der schon länger in Wien wohnt. Mehr als die Hälfte mein Leben eigentlich. Und ich bin Musiker. Und früher habe ich auch Stand-up-Comedy gemacht. Und jetzt spiele ich nicht so oft, aber mit einem kleinen Band meistens. Manchmal als Trio, manchmal als Quartett. Mit Musikerkollegen Franz Haselsteiner, Joe Scheel und Adela Ibn Quader. Und ja, ich habe 5, 6 CDs gemacht über die Jahre und ein paar habe ich heute mitgebracht.
0: Ja, und da hören wir dann ein paar Musik. Denn Franz Haselsteiner, der war ja schon bei uns im Studio.
2: Ja, ja.
0: Wie hast du den denn kennengelernt? Der spielt ja Akkordeon, Piano.
2: Ja, ich habe ihn kennengelernt. Ein anderer Musiker hat uns vorgestellt und er hat zu einer Probe gekommen und ab dann haben wir ja schon mehr als 20 Jahre zusammengespielt.

0: Manchmal auch als Duo.
1: Okay.
0: Ja.
1: Spinning Dominic, yeah. Your questions.
2: My first question, that's right. du, Steve, jetzt ist meine Frage. Du machst ja schon sehr, sehr lange, ne, Musik, ne?
0: Ja.
2: Wie lange insgesamt machst du schon Musik? Und wann hast du begonnen? Erzähl mal.
0: Das ist mehr als ein halbes Jahrhundert eigentlich.
2: Wirklich schon?
0: Ich bin heuer werde ich 70 Jahre alt und ich habe als Teenager angefangen, Gitarre zu spielen. Und dann auch schon in der Schule haben wir eine Band gehabt. Ein bisschen beeinflusst von West Coast amerikanischer Musik wie The Grateful Dead und so weiter. Und uns war es nicht so wichtig, wie gut wir waren. Es war dann wichtig, lang zu spielen,
2: yeah, genau.
0: Wie The Grateful Dead, Play All Night zum Beispiel.
2: Genau, genau. Also wirklich schon sehr, sehr lange. Du lebst richtig die Musik,
0: ja.
2: Ne? Kann man sagen. Okay, okay. Und welche Instrumente hast du denn gespielt in der Band? Oder hast du gesungen?
0: Ich habe ursprünglich nur Gitarre gespielt und dann ein bisschen gesungen dazu. Und dann später, ich spiele Gitarre und habe später dann Saxophon gespielt.
2: Okay.
0: Ja, und Jazz kennengelernt. Und ich war damals auf einer Hochzeit in Newcastle mit meiner damaligen Freundin. Und nach der Pub zum Mittag sind wir zurückgegangen mit einer Gruppe Leute. Und jemand hat John Coltrane gespielt.
2: Ah.
0: Und es hat mich weggeblasen. Ich war okay, absolut, okay. Wow. Und er hat auch ein Tenorsaxophon gehabt und ich hab's probieren dürfen. Und dann innerhalb einer Woche habe ich selbst ein Tenorsax gekauft. Und dann ein bisschen Saxophon gespielt. Und dann in Wien in den 80er Jahren war ich in einer so neuer Welle Band, ein bisschen beeinflusst von Talking Heads und diese Richtung. Und später, dann, als es möglich war, dann habe ich CDs gemacht mit eigenen Lieder. Und ursprünglich mit einer tschechischen Band, weil ein Keyboarder, der mit mir gespielt hat in den 80er Jahren, hat in Ostrava, im Norden von Tschechien, einen Freund mit einem Studio gehabt und ich bin hinaufgefahren und wir haben es probiert mit Musikern von da. Es ist gut gegangen und so, wir haben ein ganzes CD gemacht.
1: Okay.
2: Darf ich noch ganz kurz nochmal fragen? Mich interessiert, weil du hast ja gesagt, du hast in deinen früheren Band schon Gitarre gespielt und dann hast du dir ein Saxophon zugelegt. War das für dich dann so eine Herausforderung, auch Saxophon zu lernen? Weil doch Saiteninstrument dann zu einem Blasinstrument, das ist ja schon ein großer Unterschied. Ne?
0: Ja, natürlich. Und ich habe die Nachbarn ein bisschen verrückt gemacht, besonders am Anfang.
2: Okay.
0: Und habe damals auf die Küste gelebt, in Kent, in Südost-England. Und Whitstable war die Stadt. Und wenn Ebbe war auf dem Meer, ich bin rausgegangen, weit weg raus, über den Sand, so am Abend, und habe Saxophon gespielt. Und ein paar Leute von den Häusern, die ganz weit weg waren, haben geschrien, shut up.
2: Da sieht man, wie laut so ein Saxophon sein kann. Ne?
0: Es kann, ja. Oh,
2: stark, cool. Finde ich witzig. Ne? Aber kann man sagen, die Nachbarn haben deine Musik mitgehört, ob sie wollten oder nicht.
0: Ja, ein bisschen, ja,
1: okay.
0: Ja, klar.
1: Okay.
0: Ja.
2: Alles klar. Konrad, deine nächste Frage.
1: Natürlich. Ich will dann einen Titel spielen von deiner CD. Darum stelle ich jetzt die Frage. Steve, in deinen Texten gibt es keine überflüssigen Silben. Wie gehst du mit dem Prozess und dem Schreiben und Formulieren um?
0: Schwer zu sagen, keine überflüssigen Silben. Das ist ein Kompliment eigentlich, aber ich habe nie daran gedacht. Lieder kommen aus einer Idee, das manchmal mit einer Melodie geknüpft ist, und dann ist es eine Arbeit, das weiterzuentwickeln, bis es fertig ist. Und dann, ja, dann kann man es spielen und live spielen.
2: Alles klar, dann hätte ich gesagt, hör mal rein in die Musik, oder?
1: Ja, ja, ja. Von deiner aktuellsten CD, glaube ich, ist das die
0: ja,
1: da, ja?
0: Ja, The Book of Wasted Love Songs.
1: Hören wir jetzt Mitteleuropa.
0: Ja, Mitteleuropa.
1: Was willst du deinen Fans und unseren Zuhörern mit den Songs sagen?
0: Das hört man, wenn man das Lied hört. Ich habe keine besonderen Nachrichten oder Aussagen. Es ist ganz unterschiedlich. Es geht zwischen melancholisch und lustig.
1: Okay, hören wir rein und dann haben wir noch Fragen.
2: Genau.

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0: Gut, da ja, sind wir wieder.
1: Da sind wir wieder. Super Song, the first one. Perfect, I loved it.
2: Thank you.
1: Total different to the second one. Also ganz anders als zum zweiten Song.
2: Ja, genau. Das war ein bisschen mehr akustisch. Der zweite Song war auch in Ostrava, in Tschechien gemacht. Aber mit Band aus Wien. Wie vorher erwähnt, Joe Schill, Franz Haselsteiner und Schlagzeuger Lenny Dixon. Und auf die Gitarre ist ein Ingenieur dort namens Mrosch. Das war sein Spitzname. Es heißt eigentlich Walrus. Walrus sagt man auf Deutsch, mhm. oder?
0: Ja.
2: Mhm. Und er hat dann die E-Gitarre dort gespielt und mit uns auch nachher live gespielt. Und eben in diesem Studio in Ostrava.
1: Okay, okay. Steve, meine nächste Frage wäre, welches übergeordnete Gefühl oder welche Message möchtest du mit deiner Musik transportieren? Wir haben ja jetzt zwei total verschiedene Musikrichtungen gehört. Das erste war viel, habe ich das Gefühl, so ein bisschen Country, ein bisschen Irish Musik, Gitarre. Wunderschön, das andere wieder ganz anders.
2: Ja, ja, das war auch ohne Schlagzeug der erste. Ja, ja. Das war als Quartett. Gemacht.
1: Ja, ja, ja, ja, ja.
2: Aber ich habe kein übergeordnetes Gefühl oder sicherlich keine große Message. Kein Message. Jedes Lied ist anders.
1: Okay, okay. Ja. Liebe Zuhörer und Zuhörer, wenn Sie Fragen an unseren Gast habt, dann könnt ihr natürlich auch anrufen und werdet live mit ihm verbunden. Die Nummer ist 01 319 09 99 Durchwahl 33. Ihr werdet dann live mit dem Steve verbunden und könnt an ihn Fragen stellen. Ja, Spinning Dominic, your next question, please.
0: Yes. Meine nächste Frage, Steve. Du hast ja auch noch ein anderes Projekt. Zwar nicht nur ein Solo-Projekt, sondern hast auch eine Band. Steve Gander and the Dangers of. Richtig?
2: Ja.
0: Genau. Und da spielt ihr meistens so ein Leonard Cohen-Projekt.
2: Nein, das ist etwas anders. Okay. Steve Gander and the Dangers of spielen wir hauptsächlich Originalnummern.
0: Okay, also doch.
2: Und der Leonard Cohen-Projekt ist gewachsen, seit ich eigentlich Solo gespielt habe und Leonard Cohen-Nummern gespielt. Und dann sind andere Musiker dazugekommen. Mhm. Und letztendlich, ich weiß nicht, vor 6, 7 Jahren hat der Friedel Preisel von Aktionsradius Wien hier in der Nähe uns die Gruppe Sisters vorgestellt. Es sind drei Sängerinnen und sie haben dann als Backing Vocals in den Leonard Cohen Programm gesungen und das war dann eine 9-köpfige Band.
0: Okay. Alles klar. Na, weil eine 9-köpfige Band, das ist schon sehr, sehr groß.
2: Ja? Es ist sehr groß, ja.
0: So normal, so eine Standardband besteht ja meistens aus Sänger, Gitarrist, Bassist und Drummer. Aber dann also sind 4 Leute, vielleicht noch ein 5. dazu. Aber 9 ist schon sehr, sehr viel.
2: Ich weiß. Und es ist dann schwierig, natürlich immer aufzutreten. Man braucht eine gewisse Größe und ein gewisses Publikum, damit das sich auszahlt. Ja,
0: ja, ist klar, ist klar.
2: Aber wenn es geht, und wir haben zum Beispiel hier im Pogiam Bass mehrere Jahre gespielt, und andere Bühnen, die sehr ungefähr so groß sind und wo ein paar hundert Leute reinpassen.
0: Okay, und jetzt möchte ich dann nochmal auf so ein bisschen Leonard Cohen zurückkommen. Es ist ja einer deiner größten Vorbilder, würde ich sagen, oder?
2: Ja.
0: Und wie kamst du, wann hast du zum ersten Mal von ihm gehört und wie hat er dich inspiriert?
2: Zuerst gehört habe ich eigentlich durch meinen Vater, der auf einer amerikanischen Flugbasis gearbeitet hat, in der sogenannten PX. Der PX war ein großer Lager, wo alle Dinge, die aus Amerika gekommen sind, gelagert waren und für die Servicepersonell gedacht. Und dort gleichzeitig haben die Leute von der Band America gearbeitet, bevor sie berühmt geworden sind, besonders mit das Lied Horse with No Name. Das kennt sie wahrscheinlich sicher. 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
0: her.
2: Und in dieser Lager hat jeder gefladert. Und sie haben viele LPs, Alben dort gehabt. Und die Amerika-Leute, die Typen von Amerika, haben mein Vater empfohlen, welche LPs er stehlen sollte. Und darunter war Leonard Cohen zuerst Songs of Love and Hate. Und ich habe zuerst, die erste Nummer, die ich mich erinnern kann, war Famous Blue Raincoat. Und ich habe mit 13 Jahren oder so was das im Kopfhörer gehört und gedacht, hey, wird das Leben als Erwachsener so sein? Und es war. Und ja, Leonard Cohen, ja, gefolgt und immer wieder alle seine Sachen gehört. Und er ist einer der großartigsten Songwriter, meiner Meinung nach.
0: Sehr crazy story, muss ich sagen. Ja. Verrückte, verrückte Geschichte. Konrad, deine nächste Frage.
1: Ja, let's go. Danke. Dominik, du hast ja auch, wie du schon angesprochen hast, Comedy gemacht.
2: Mhm.
1: Und kannst du uns was darüber erzählen? Und dann kommen wir zu einem satirischen Song, den wir spielen. Das hat ja was damit zu tun, mit Comedy auch.
2: Ja.
1: Was hat es Verwandtnis zusammen?
2: Ich habe angefangen mit Comedy. Ich war in einer Bar in Wien, so ein International Bar, wo Englisch die Sprache war, mehr oder weniger. Und der Barmann, den ich gekannt habe, hat mir einen Abend gesagt, hey, bleib da, es kommt ein Comedian aus Amerika. Ein bisschen später. Und ich habe gesagt, hey, ich wollte das immer probieren. Und er hat gesagt, ja, frag ihn, vielleicht geht es. Und er ist gekommen und hat ja gesagt. Und statt 5 Minuten auf dieser kleinen Bühne zu stehen, war ich ungefähr 20, 25 Minuten. Und das ist sehr gut gegangen. Und damals habe ich auch Englisch unterrichtet und habe eine Show zusammengestellt namens English as a Funny Language. Das heißt nicht English as a Foreign Language, sondern as a Funny Language.
1: Mhm.
2: Und das habe ich dann im Theater gespielt, so jahrelang. Und das ist sehr gut gegangen. Und dann in der Folge 3, 4 weitere Comedy-Shows gemacht, aber sie sind immer schlechter geworden. Im Endeffekt habe ich mich nicht so lustig gefühlt und habe mich auf die Musik konzentriert.
1: Okay, okay. Den nächsten Song, was wir hören, liebe Zuhörer und Zuhörerinnen, bitte nicht ernst nehmen, das ist satirisch gemeint aus einer Show von Steve, einer Comedy-Show. Und der Song heißt Blonde Aryan Girls.
2: Blonde Aryan Girls, ja. Es ist eigentlich die Geschichte vom Dritten Reich, erzählt von Adolf selbst. Und es gibt ein Video auf YouTube, wo man das sehen kann, wo ich habe mich als Adolf Hitler gekleidet und ich war bei einem Verleih für Stage, für Bühnending und damals, ich weiß nicht, ob ihr erinnern könntest, aber der Hupsi Kramer ist einmal in die Oper gegangen als Adolf Hitler gekleidet und das war ein bisschen ein Skandal. Und der Typ in diesem Kostümverleih hat mich gefragt, ob ich ihn kenne. Ich habe gesagt, ja, und ich weiß, was er gemacht hat. Aber er hat mich dann letztendlich die Kleider geborgt.
1: Okay, liebe Zuhörer, hören wir rein. Aber Liebe Zuhörer, satirisch gemeint, nicht ernst gemeint. Das ist alles satirisch.
2: Wenn man das hört, kann man nicht meinen, dass es ernst gemeint ist.
1: Okay, okay. Hören wir rein und dann haben wir noch Fragen. Mhm.
3: 1, 2, 3, 4.

0: Ja, liebe Zuhörer und Zuhörerinnen, da sind wir wieder zurück. Ja, Steve, meine nächste Frage wäre, du bist ja in London, wie wir vorhin aufgehört haben, aufgewachsen.
1: Mhm.
0: Wo gefällt es dir besser oder wo ist schöner, London oder Wien, oder kann man das gar nicht vergleichen, weil London ist ganz anders als wie Wien?
1: Ja klar, London ist viel schneller und sind viel mehr Leute da unterwegs, und Wien ist ein bisschen, ich sehe es ein bisschen wie ein Weltdorf, a bit of a world village.
0: Okay.
1: Mit verschiedenen Nationalitäten hier und die ja, es ist viel ruhiger und gemütlicher, würde ich sagen, in Wien. Und die Stadt ist viel besser organisiert. Die Public Transport, die Öffis, funktionieren sehr gut. Und ja, Wien ist eine sehr schöne Stadt.
0: Wien ist anders, sagt man.
1: Ja, ja.
0: Okay.
2: Ja, ich finde halt... Wenn du schon meinst, in Wien ist eher langsamer. Mir kommt die Welt und generell die Zeit immer schneller vor. Möchte ich gar nicht wissen, wie es in anderen Ländern, in anderen Städten ausschaut, wenn die viel schnelllebiger sind. Aber ja, ne, es ist immer so, ja, es ist einfach die Zeit. Es ist die Zeit. Ja,
1: ja, man hat gesagt, wenn es das Ende der Welt ist, ist es besser in Wien zu sein, weil es passiert 50 Jahre später.
0: Okay. Dominic, your next question, please, oder?
2: Ja, was habe ich denn noch so in meinem Kontingent an Fragen? Genau, Steve, wir haben ja vorher schon gehört, du machst schon sehr, sehr lange Musik, ein halbes Jahrhundert schon, hast du gesagt, ne? Mhm. Was konntest du so in der Zeit als Musiker lernen? Welche Erfahrungen haben dich so geprägt in dieser Zeit?
1: Ja, wie vorher gesagt, dass ich Jazz kennengelernt habe mit John Coltrane, über John Coltrane. Mhm. Ja, Bob Dylan als Teenager war mir sehr wichtig, und ich habe viele Dylan-Lieder versucht zu spielen und gespielt, ja. Aber gelernt habe ich eigentlich nicht so wahnsinnig viel. Ich bin kein wirklich besserer Gitarrist, als ich vor mehreren Jahren war. Aber als Rhythm-Gitarre, als Begleitung, funktioniert es halbwegs. Was habe ich gelernt? Ich weiß nicht. Was?
2: Let me phrase it a bit differently. Let me just say, which memories in this time, you know, as a musician, which ones, you know, stuck with you?
1: Yeah.
2: That's more of my question.
1: Okay, more different things.
2: Yeah.
1: Sure, certain gewisse Konzerten und so weiter, Gigs. Die, wie gesagt, es war zweimal in Ostrava, in Tschechien, Alben aufzunehmen. Und ja, das, weiß nicht, viel habe ich auch vergessen.
2: Okay, alles klar. Naja, in so einer langen Zeit kommt das schon vor. Okay, Konrad, hätte ich gesagt, dann bist du wieder dran mit deiner nächsten Frage, oder?
0: Ich würde sagen, wir hören wieder mal eine Musik von einer etwas älteren CD, auch von Steve Gander and the Danger Signs. Die heißt Gone. Und da spiele ich jetzt Hemingway. Um was geht's da?
1: Das ist über Ernest Hemingway, der Schriftsteller, großer amerikanischer Schriftsteller. Und er ist ein bisschen über sein Leben und seine Aussage, you can be beat, but never be defeated. Und das ist der Chorus, der Refrain.
0: Okay.
1: Da. Und ja, es geht ein bisschen über sein Leben und sind ein paar Sätze und Phrasen gefladet von Hemingway. Und es ist nie erwähnt, dass es Hemingway ist im Lied, nur der Titel. Und manchmal live sage ich das Publikum, wer weiß, wer das ist, und wer das weiß, gewinnt einen CD.
0: Okay.
1: So here it is, okay, Hemingway.
0: Hemingway.

Liebe Zuhörer und Zuhörer, Entschuldigung, mein Fehler, da habe ich die falsche Nummer erwischt. Entschuldigung, mein Fehler, jetzt kommt die richtige.

0: Gut, da sind wir wieder zurück. Für alle, die jetzt erst eingeschaltet haben, heute ist zu Gast Steve Gander bei uns.
1: Aber Dominik, wer das jetzt erst jetzt einschalten, wäre ja sehr, sehr, sehr,
0: Ja,
1: sehr
0: es wäre eigentlich
1: spät.
0: schon sehr, sehr spät, muss man dazu sagen. Aber es gibt Leute, wisst ihr, die schalten mal so hin und her
1: Ja,
0: und dann hören sie
1: wir
0: uns.
1: uns und hören die Musik und bleiben hängen. Ja, das
0: Ja,
1: gibt's
0: genau.
1: auch.
0: Deswegen, aber ja, du, es ist ja schon fast wieder vorbei, die Sendung, ne? Es
1: Ja,
0: geht
1: das
0: jedes
1: ist,
0: Mal so schnell.
1: wenn wir gute Gäste haben, vergeht es so schnell. Aber Steve, meine nächste Frage, ist irgendwas in Zukunft geplant bei dir?
2: Ein paar Gigs spielen wir im Sommer in einem ganz schönen Gastgarten in das Lokal Das Lerchel von Hernals in der Nähe von der Metropole im 17. Bezirk. Und wir spielen der erste Freitag von Juli und der letzte Freitag von August dort. Und die sind die nächsten Gigs eigentlich. Und da spielen wir als Trio. Mit Akkordeon, Bass und Gitarre und Stimme eben.
0: Okay, also nicht die ganze neunköpfige Band,
2: Nein,
0: sondern
2: nein,
0: nur
2: nein.
0: das Trio.
2: Ja.
0: Alles klar,
1: Okay,
0: alles
1: okay.
0: klar, verstehe. Ja,
1: Ist irgendwas wieder in Arbeit? Arbeitest du schon wieder an einer
0: neue
1: neuen
0: Musik?
1: Musik?
2: Ich habe ein
1: Ganz
2: paar
1: kurz.
2: neue Songs, ja, aber es sind keine Pläne jetzt, ein Album zu machen,
1: Ja?
2: weil eben die CD ist nicht wirklich der jetzige Tonträger. Schauen wir mal, auf jeden Fall ein paar neue Songs habe ich und schauen wir mal, ob und wann sie aufgenommen werden.
1: Okay.
0: Alles klar, alles klar. Ja, es ist immer schwierig, ne, immer so neue Musik zu machen. Und es kommen einem dann oft viele Ideen. Manchmal packt man Songs einfach weg, weil sie nicht gerade auf das Album passen, auf die EP, was auch immer. Ne? Und dann kann man sie vielleicht für eine Musikcompilation aufheben, die dann besser dazu passt. Kommt ja auch vor, ne? Kommt bei vielen Musikern so vor. Tatsächlich auch. Das war schon bei unseren Gästen so, das war auch bei anderen Größen in den Charts, so überall. Ja gut, dann hätte ich gesagt, hören wir auf jeden Fall noch in den letzten Song rein, oder? Wir wissen, die Sendung ist bald vorbei.
1: Ja, hör mal rein.
2: Okay, es heißt Big Worldwide Enterprises.
1: Ja.
2: Und es ist auch ein bisschen satirisch. Und danke für die Einladung.
0: Gerne, gerne. Moment, da kommen wir noch zu.
2: Okay.
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0: Danke, danke Dominik. Liebe Zuhörer und Zuhörerinnen, wenn ihr das hört, wisst ihr ja, dann neigt sich die Sendung zum Ende. Leider, leider, wie man schon vorhin gesagt hat. Steve Gönner, thank you very much that you have came to the studio. Thank you very much that you took the time.
1: Ich bedanke mich auch. Danke für die Einladung.
0: Bitte gerne. Your famous last words for today. Okay. Dominik?
2: Ja, ich bedanke mich, dass ich wieder dabei sein haben dürfen bei dieser Sendung und ich wünsche allen Zuhörerinnen und Zuhörern ein wunderschönes Wochenende und genießt das Wetter.
0: Sage ich auch, schönen Sonntag, schönes Wochenende, genießt das Wetter, es wird warm. Und euer Moderator Konrad Müller sagt ciao, tschüss, bis zur nächsten Sendung.
2: Jupp, und jetzt hören wir noch in die letzten Klänge rein, oder?
0: Ja, das tun wir. Ja.

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1: Al-Anon, die Sendung der Familiengruppe für Angehörige von alkoholkranken Familienmitgliedern.
2: Liebe Hörerinnen und Hörer des Freien Radio Freistadt und von Radio Froh, ich darf Sie heute wieder sehr herzlich zu unserer monatlichen Sendung begrüßen und mich bei unserer Redakteurin Claudia für die tolle Zusammenarbeit bedanken. Schön, dass Sie uns auch weiterhin die Treue halten. Mein Name ist Erna, ich bin bei Al-Anon. Für das Jahr 2026 haben wir uns wieder für Themen entschieden, über diese zu sprechen uns wichtig erscheint. Susanne, Emma und Sophia werden heute ihre Erfahrung, Kraft und Hoffnung zum Thema Handeln teilen. Dazu haben sie Texte aus der Al-Anon-Literatur verwendet und diese durch ihre Gedanken erweitert. Vorausschickend möchte ich noch festhalten, dass unsere Formulierungen immer geschlechtsneutral aufzufassen sind. Die Abkürzung Al-Anon steht für die englische Bezeichnung Alcoholics Anonymous Family Groups. Zur Erinnerung, oder wenn Sie die letzten Sendungen nicht gehört haben, noch einmal einige Informationen über Al-Anon generell. Die Al-Anon-Familiengruppen sind eine Selbsthilfegemeinschaft, die sich ausschließlich an Angehörige und Freunde von Alkoholikern richtet. Sie bieten Betroffenen Trost und Hilfe. Der regelmäßige Besuch der Selbsthilfegruppen verhilft zu einer veränderten Sicht und Denkweise über die Familienkrankheit Alkoholismus. Angehörige erkennen, dass sie als Familienmitglieder, Partner, Kinder oder Freunde schuldlos sind und das Trinken des Alkoholikers nicht stoppen können, egal wie sehr sie sich anstrengen, den Alkoholkonsum zu kontrollieren. Sie lernen ihr eigenes, vernachlässigtes Leben wieder in die Hand zu nehmen, statt sich weiterhin auf das des Alkoholikers zu konzentrieren. Die Selbsthilfegruppen vermitteln die Einsicht, dass der Alkoholiker die Folgen seines Handelns selbst tragen muss und dass die Angehörigen aufhören, ihm die Konsequenzen seines Suchtverhaltens abzunehmen. Der regelmäßige Besuch der Gruppen stärkt die Selbstverantwortung und schafft ein Gefühl für gesunde Grenzen. Durch die veränderte Einstellung kann der Angehörige seinem Leben wieder eine eigene, positive Richtung geben. Wenn wir zu Al-Anon kommen, werden wir von anderen begrüßt, deren Leben einen ähnlichen Verlauf genommen hat wie unseres. Zu Beginn des Meetings hören wir die folgenden Begrüßungsworte und irgendwie spüren wir, dass diese Worte von Herzen kommen. Für Sie, liebe Hörerinnen und Hörer, möchte ich nun diese Begrüßung vorlesen. Wir heißen dich in unserer Al-Anon-Familiengruppe herzlich willkommen und hoffen, dass du in dieser Gemeinschaft die Hilfe und Freundschaft findest, die wir genießen dürfen. Wir leben mit dem Problem Alkoholismus oder haben damit gelebt. Daher verstehen wir dich vielleicht besser als irgendjemand sonst. Auch wir waren einsam und enttäuscht. Aber in Al-Anon entdecken wir, dass keine Situation wirklich hoffnungslos ist und dass wir Zufriedenheit und sogar Glück finden können, unabhängig davon,

ob der Alkoholiker noch trinkt oder nicht. Wir empfehlen dir sehr, unser Programm auszuprobieren. Viele von uns kommen mit seiner Hilfe zu Lösungen, die zu Gelassenheit führen. Von unserer eigenen Einstellung hängt viel ab. In dem Maße, wie wir lernen, unser Problem aus dem richtigen Blickwinkel herauszusehen, verliert es die Macht, unsere Gedanken und unser Leben zu beherrschen. Die Situation in der Familie wird sich ändern, wenn wir die Al-Anon-Gedanken leben. Ohne solche spirituelle Hilfe ist es für die meisten von uns zu schwierig, mit einem Alkoholiker zusammenzuleben. Unser Denken verwirrt sich bei dem Versuch, Lösungen zu erzwingen, und wir werden reizbar und unvernünftig, ohne es zu bemerken. Das Al-Anon-Programm basiert auf den 12 Schritten. Diese haben wir von den anonymen Alkoholikern übernommen, die wir Schritt für Schritt und einen Tag nach dem anderen in unserem Leben anzuwenden versuchen, gleichzeitig mit unseren Slogans und dem Gelassenheitsspruch. Die gegenseitige, liebevolle Hilfe und die tägliche Lektüre von Al-Anon-Literatur machen uns dann bereit für das wertvolle Geschenk der Gelassenheit. Die Al-Anon-Gemeinschaft ist anonym. Alles, was hier im Meeting und unter vier Augen gesagt wird, muss vertraulich behandelt werden. Nur so können wir uns frei heraus sagen, was wir auf dem Herzen haben, denn dadurch helfen wir einander in Al-Anon. Zu Beginn der Gelassenheitsspruch von Jonathan Winters und dann teilt Susanne ihre Gedanken und Erfahrungen zum heutigen Thema Handeln.

0: 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Amen.
1: Grüß euch, das ist die Susanne aus Alderlohn und ich darf heute zum Thema Handeln hier teilen. Für mich findet Handeln in jeder Sekunde meines Lebens statt. Und ich habe mit Alderlohn oder durch Alderlohn lernen dürfen, schneller zu handeln als früher, um zu meinem persönlichen Wohlbefinden zu finden. Ich habe dazu in unserem Tagestextbuch Mut zur Veränderung einen Text gefunden auf der Seite 3. Ich schreibe mit jedem Einzelnen heute an meiner Lebensgeschichte. Heute geht es mit mir bergauf. Falls nicht, muss ich vielleicht einiges verändern. Ich kann nichts tun, um die Vergangenheit zu ändern, außer sie nicht in der Gegenwart zu wiederholen. Einige der Möglichkeiten, mit denen ich aus den ungesunden und unbefriedigenden Verhaltensmustern der Vergangenheit ausbreche, sind Alderlohn-Meetings zu besuchen und die Grundsätze des Programms zu praktizieren. Ich glaube, dass mein Leben auf dem Fundament kleiner Alltagserfolge aufbaut. Wenn ich so denke, sind die Ziele, die ich mir setze und die kleinen Risiken, die ich eingehe, nichts weiter als ein tägliches Bemühen, mein Leben zu verbessern. Jeden Tag ein kleines bisschen zu tun, kann viel erfolgreicher sein, als Wochen und Monate nichts zu tun, was dann von hektischen Versuchen abgelöst wird, grundlegende Veränderungen über Nacht herbeizuführen. Auf jeden Fall macht es mich gelassener. Wenn ich einer neuen Herausforderung gegenüberstehe, versuche ich einfach irgendwo den Anfang zu machen. Überlegung für heute. Niemand kann mich ändern. Niemand kann mich daran hindern, mich zu ändern. Niemand weiß wirklich, wie ich mich ändern muss, nicht einmal ich selbst. Nicht, bis ich damit anfange. Ich will mich daran erinnern, dass ich nur eine kleine Richtungsänderung nötig habe, um damit anzufangen, mein Leben zu ändern. Eine Reise von 1000 Meilen beginnt mit einem einzigen Schritt. Von Lao Tse.
2: Zum Entspannen etwas Musik. The Platters. Smoke gets in your eyes. Und dann spricht wieder Susanne.

0: Ja, die Frage ist jetzt, warum muss ich handeln? Prinzipiell muss ich handeln oder sollte ich handeln, um persönlich mich in meinem Leben wohl zu fühlen. Das ist für mich das Ziel meines Lebens. Wie kann ich dahin kommen, mich wohl zu fühlen? Das war bei mir ein langer Prozess. Ich habe erst einmal herausfinden müssen, wer bin ich, was macht mich aus, was mache ich gerne und was bringt mir ein Wohlbefinden, eine Zufriedenheit in meinem Leben. Außerdem habe ich gelernt zu hinterfragen, wie geht es mir heute, um festzustellen, fühle ich mich wohl, geht es mir gut oder was geht in mir vor. Da hat mir Allerlohn sehr geholfen. In meiner, vor einem Jahr oder vor zwei Jahren ungefähr, hatte ich wirklich eine Lebenskrise, weil ich habe versucht, mit einem Alkoholiker Beziehung zu leben. Das hat absolut nicht funktioniert. Und ich habe eine langjährige Allerlohnfreundin, die hat mich da wirklich sehr mit allen ihren Möglichkeiten unterstützt, war für mich da. Die Meetings waren für mich da. Im Meeting war es wichtig, erst einmal die Gelassenheit der Menschen, diese Sicherheit, diese Stabilität, die diese Menschen in sich tragen, nämlich zu wissen, es gibt jeden Tag oder einmal in der Woche oder wie oft auch immer einen Raum oder eine Gesprächsgruppe, zu der ich hingehen kann, konnte. Die geben mir Sicherheit, die sind einfach da, die haben Ähnliches erlebt vielleicht und die teilen mit mir ihre Erfahrungen, ihre Kraft und ihre Hoffnung. Das kommt auch in diesem Text vor, den ich vorher vorgelesen habe, dass Verhaltensmuster der Vergangenheit, aus denen auszubrechen, sind Allerlohn-Meetings vielleicht eine Möglichkeit und die Grundsätze des Programms zu praktizieren. Und es steht auch in diesem Text, das ist mir auch sehr wichtig, dass jeder herausfinden muss, was ist das, was mir was mich zu meinem Wohlbefinden bringt. Die Grundsätze des Programms, wir haben die 12 Schritte. Schritt 1 ist ja, wir haben zugegeben, Alkoholismus gegenüber machtlos zu sein. Also dieses Zugeben, dass ich mit meinem Leben oder mit meiner Lebenssituation gerade jetzt nicht mehr zurechtkomme, das ist der erste Schritt. Und das ist auch das, was in dem Text heute herauskommt, dass wir müssen aber auch den ersten Schritt tun, dass wir überhaupt einen Weg gehen können. Weil für mich ist auch der Titel des Buches Mut zur Veränderung ja auch schon eine Art Handeln, indem ich einen Mut habe und mir denke, ich möchte mich verändern, weil ich möchte im Wohlbefinden leben und dafür muss ich den ersten Schritt tun. Weil so wie es Lao Tse beschreibt, ohne dass ich einen Schritt tue, kann ich auch nicht einen Weg gehen. Ja, und was hier auch im Text für mich ganz deutlich hervorkommt, ist, dass es ein Mehr bringen kann oder erfolgreicher sein kann, jeden Tag ein bisschen etwas zu tun, nämlich die Bemühung, sein Leben zu verbessern oder eben zum Wohlbefinden zu finden oder als jetzt einmal Wochen und Monate nichts zu tun und dann auf einmal hektisch zu versuchen, das Leben grundlegend über Nacht zu ändern, das wird nicht funktionieren. Und ich merke das einfach, mir kommt auch vor, dass Allerlohn mich kalibriert hat. Das ist vielleicht so ein Wort, so, das ich ganz gerne in dem Zusammenhang mag, kalibriert auf mich selbst. Das heißt, ich habe gelernt, mit mir selbst umzugehen. Ja, wann brauche ich das, mit mir selbst umzugehen? Meiner Meinung nach brauche ich das immer. Weil egal was passiert, sobald ich mich unwohl fühle oder man denkt, naja, das ist jetzt eigentlich irgendwie, spürt sich das komisch an, dann muss ich schon wissen oder ist es mir recht zu wissen, was kann ich mit mir selbst tun, damit es mir wieder besser oder anders verändert geht. Veränderung in eine positive Richtung ist mein Ziel. Und es kann ja jetzt sein, dass ich mir denke, okay, heute ist neblig draußen und die Sonne scheint nicht. Und wenn ich merke, meine Stimmung beginnt etwas zu schwanken, dann weiß ich einfach jetzt aufgrund von Alderlohn, das, was ich tue oder tun kann, damit es mir wieder besser geht. Wir haben auch sehr gute Slogans. Das sind einige davon, bleib offen zum Beispiel, oder das Wichtigste zuerst, oder nimm's leicht, wäre das jetzt mit Nebel, weil ich denke mal, man kann sich ja auch denken, okay, wir haben zwar Nebel, aber es ist nicht so unangenehm, und in Afrika zum Beispiel gibt es dann, keine Ahnung, 40 Grad und einen Sandsturm, da geht es uns eigentlich gut, zum Beispiel. Das heißt, es gibt ja immer bei jeder Medaille zwei Seiten. Das heißt, ich kann immer das Positive sehen oder aber auch das Negative, und man denken, na, alles ist nicht so wunderbar. Ne? Und Alderlohn hat mich wirklich gelehrt, auf mich selbst zu achten. Und ein wirklich ganz toller Slogan ist für mich Loslassen und Gott überlassen für Situationen, die ich, oder Menschen oder Herausforderungen, die ich nicht ändern kann. Das kann ich eh nicht ändern, ich kann nur mich selbst ändern und alles andere. Wenn ich merke, ich verbeiße mich gedanklich in irgendwelche Ideen, die mir mein Kopf bringt, dann ist das der beste Spruch, loslassen und Gott überlassen, weil damit kann ich es geistig abgeben, kann mich wieder um das Hier und Jetzt kümmern und um mich selbst kümmern. Und daher hat mir Alderlohn wirklich schon sehr viel geholfen, und so wie wir es immer wieder wiederholen, es ist ein Lebensprogramm. Man lernt nie aus, und oder ich komme mit mir seitdem viel besser selbst zurecht. Ich danke fürs Zuhören und wünsche euch noch alles Gute, eure Susanne.
1: Danke, Susanne, für deinen Beitrag. Liebe Hörerinnen und Hörer, schön, dass Sie das Freie Radio Freistadt eingeschaltet haben. Nach einer kurzen Musikpause, Can't Help Falling in Love von Elvis Presley, teilt Emma ihre Erfahrungen zum Thema Handeln.

0: Hallo, mein Name ist Emma. Ich bin Angehörige von Alkoholikern und bin co-abhängig. Dank Al-Anon jedoch schon am Weg der Genesung. Ich darf heute zu unserem Thema Handeln meine Erfahrung, Kraft und Hoffnung mit euch teilen. Dazu erst aus unserer Al-Anon-Literatur, aus dem Buch Mut zur Veränderung, Seite 32, der Tagestext zum 1. Februar. Ich dachte, wenn ich nur damit aufhörte, den Alkoholiker in meinem Leben zu unterstützen, würde sein Trinken schon aufhören. Als jedoch stattdessen das Trinken noch schlimmer zu werden schien, dachte ich einmal mehr, dass ich etwas falsch gemacht hätte. Ich versuchte immer noch, den Alkoholismus und seine Symptome zu kontrollieren. Al-Anon hat mir geholfen, zu erkennen, dass ich machtlos bin. Ich kann einen Alkoholiker nicht vom Trinken abhalten. Wenn ich mich dafür entscheide, nicht mehr zum Problem beizutragen, dann tue ich dies, weil ich es für das Richtige halte. Diese Entscheidung wird mir dabei helfen, ein besseres Gefühl für mich selbst zu bekommen. Wenn ich mein Verhalten ändere, mag sich auch das Verhalten derer, die mich umgeben, ändern. Aber es gibt keine Garantie dafür, dass mir deren Veränderung auch gefällt. Heute lerne ich, Entscheidungen zu fällen, weil sie gut für mich sind und nicht wegen ihrer möglichen Auswirkungen auf andere. Überlegung für heute. Es ist schwer, nicht mehr so zu handeln, wie ich es in der Vergangenheit getan habe. Aber mit Al-Anons Unterstützung kann ich die alten Verhaltensmuster durchbrechen. Ich kann mich dafür entscheiden, das zu tun, was richtig ist für mich. Du musst jeden Tag neu auf das Leben setzen, in der Weise, in der du dich mit dir und deinem Leben wohlfühlst. Jane Seymour.
1: You light up my life. Gesungen von Debbie Boone. Und dann geht's weiter mit Emmas Beitrag.

0: Um die Bedeutung von Handeln besser zu verstehen, habe ich recherchiert. Ich habe Handeln aus vielen verschiedenen Sichten betrachtet. Ich möchte meine Ergebnisse gerne mit euch teilen. In meinem Leben selbst stecke ich mitten im Prozess und handle gerade täglich. Dank Al-Anon kann ich mittlerweile sagen, was ich denke und meine Konsequenz daraus ziehen, der Realität ins Auge sehen. Handeln ist Realität. Handeln bedeutet, dass ein innerer Zustand, Gedanke, Wille, Gefühl nach außen wirksam wird. In dem Moment verlässt etwas die reine Vorstellung und verändert die Welt, und sei es nur minimal. Ein paar Perspektiven dazu. Philosophisch gesehen, Realität entsteht nicht nur durch Sein, sondern durch Tun. Ohne Handeln bleibt alles Möglichkeit. Erst durch Handeln wird etwas wirklich. Psychologisch, Gedanken können Illusionen sein, Handlungen nicht. Dein Körper ist in der Welt, deine Handlung hat Konsequenzen. Realitätstest bestanden. Alltäglich, Denken ist privat, Handeln ist sichtbar, messbar, spürbar, für dich und für andere. Existenzialistisch, du bist, was du tust. Gedanken, Absichten, Ausreden zählen nicht. Erst Handeln macht dich real als Person. Buddhistisch gesehen, im Osten, Gedanken kommen und gehen, nicht stabil, nicht wirklich real. Handlungen, Karma, hinterlassen Spuren. Realität ist ein Prozess, kein Objekt. Handeln verbindet dich mit dem Jetzt, reines Denken zieht dich raus. Leiden entsteht, wenn Handeln nicht im Einklang mit Bewusstsein ist. Neurowissenschaftlich gesehen, das Gehirn simuliert ständig. Gedanken sind interne Modelle. Handeln ist der Moment, wo das Modell auf die Welt trifft. Erst da gibt es Feedback, Korrektur, Lernen. Ohne Handeln keine verlässliche Realität, nur Simulation. Deshalb fühlen sich Menschen im Grübeln oft unwirklich. Warum nicht Handeln manchmal wie nicht existieren sich anfühlt? Du denkst viel, du planst viel, aber nichts verlässt den Kopf. Ergebnis: die Zeit verschwimmt, die Identität wird unscharf und die Realität fühlt sich dünn an. Handeln erdet. Selbst kleine Dinge wie Aufstehen, Schreiben, Sprechen. Die Realität braucht Reibung. Handeln ist der Punkt, an dem Möglichkeit auf Wirklichkeit trifft. Realität ist mehr als Denken, Wollen oder Vorstellen. Gedanken bleiben folgenlos, solange sie nicht in Handlung übergehen. Erst im Handeln tritt der Mensch aus dem Inneren heraus und begegnet der Welt. Realität beginnt dort, wo Handeln Konsequenzen hat. In diesem Moment wird aus Möglichkeit Wirklichkeit. Handeln bedeutet, Spuren zu hinterlassen, im eigenen Leben und im Leben anderer. Jede Handlung verändert etwas, eine Situation, eine Beziehung, eine innere Haltung. Selbst das Unterlassen einer Handlung ist nicht neutral, denn auch Nichthandeln hat Folgen. Dadurch ist der Mensch immer beteiligt an der Gestaltung seiner Realität, ob bewusst oder unbewusst. Während Gedanken flüchtig sind, bindet Handeln an Zeit und Raum. Es macht Verantwortung sichtbar. Wer handelt, setzt sich der Welt aus und akzeptiert Rückmeldung, Widerstand und Konsequenz. Genau darin liegt der Realitätsgehalt des Handelns. Es ist nicht rücknehmbar, nicht rein theoretisch, sondern wirksam. So ist Realität kein festes Objekt, sondern ein Prozess, der sich im Tun vollzieht. Wo gehandelt wird, entsteht Verbindlichkeit. Wo Konsequenzen spürbar werden, dort hört bloße Vorstellung auf und dort beginnt Realität. Handeln aus Sicht von Al-Anon. Aus Sicht von Al-Anon bedeutet Handeln nicht, andere zu verändern, zu kontrollieren oder zu retten. Handeln beginnt bei mir selbst. Es richtet sich darauf, Verantwortung für das eigene Leben zu übernehmen, unabhängig davon, wie sich andere verhalten. Al-Anon lehrt, dass jeder Mensch für seine eigenen Entscheidungen und deren Konsequenzen zuständig ist. Wirkliches Handeln heißt daher, die Folgen des eigenen Tuns zu akzeptieren und anderen zu erlauben, die Folgen ihres Handelns selbst zu tragen. Eingreifen, abfedern oder retten mag gut gemeint sein, nimmt aber oft genau diese Konsequenzen und damit Realität weg. Realität beginnt dort, wo Handeln Konsequenzen hat. Für mich heißt das, wenn ich Grenzen setze, entstehen spürbare Folgen. Wenn ich bei mir bleibe, statt zu reagieren oder mich zu verlieren, verändert sich meine Realität. Handeln ist nicht das Beenden der Abhängigkeit eines anderen, sondern das Beenden meiner eigenen Verstrickung. Al-Anon unterscheidet zwischen Reaktion und Handlung. Reaktion entsteht aus Angst, Wut oder Kontrolle. Handlung entsteht aus Klarheit, Selbstachtung und Loslassen. Dieses Handeln ist oft leise. Nein sagen, gehen, schweigen, Hilfe annehmen, für sich sorgen. Doch gerade darin liegt seine Kraft. So verstanden ist Handeln ein Akt der Selbstfürsorge. Es ist der Moment, in dem ich mich der Wirklichkeit stelle, statt sie zu manipulieren. Indem ich mich verändere, wird meine Realität realer, stabiler und freier. Unabhängig davon, ob andere sich ändern oder nicht. Ich hoffe, ich konnte euch mit meinen Recherchen über das Thema Handeln aus mehreren Sichten auch etwas mehr Klarheit darüber verschaffen. Mir auf jeden Fall hilft es und das möchte ich gerne teilen mit euch. Ich bin unendlich dankbar, von Al-Anon die Hilfe erhalten zu haben, die mich überleben und in kleinen Schritten aufleben lässt. Danke fürs Zuhören. Eure Emma.
1: Danke, Emma, für deinen Beitrag. Sie hören die Sendung Al-Anon im Freien Radio Freistadt. Zwischendurch etwas Musik. We have all the time in the world. Von Louis Armstrong. Danach spricht Sophia zu unserem heutigen Thema Handeln.

0: Hallo, liebe Hörerinnen und Hörer des Freien Radio Freistadt und Radio Froh. Ich bin Sophia, ich besuche Al-Anon und heute geht es um das Thema Handeln. Dazu habe ich einen Text aus dem Buch Mut zur Veränderung, Seite 290, herausgesucht. Den möchte ich Ihnen jetzt vorlesen. Wenn ich versuche, ein schwieriges Problem zu lösen oder mit einer Stresssituation fertig zu werden, und wenn ich alles getan habe, was ich im Augenblick tun kann, was dann? Ich kann etwas tun, das meinen Geist, meinen Körper oder meiner Seele gut tut. Vielleicht gehe ich spazieren oder höre Musik. Oder ich treffe mich mit einer Freundin zu einem Gespräch bei einer Tasse Kaffee. Ich könnte auch etwas Gutes essen oder mich einfach ruhig hinsetzen, um zu meditieren oder ein Buch zu lesen. Al-Anon ist ein Programm des Tuns, das uns erkennen lässt, dass wir wählen können, was wir mit unserer Zeit anfangen. Ein Schaumbad, eine Massage, ein Anruf bei einer Al-Anon-Freundin, eine Radtour oder ein Nickerchen. All das können sinnvolle Beschäftigungen sein, anstatt die Zeit mit quälenden Gedanken zu verschwenden. Auch wenn ich vielleicht nicht die Macht habe, meine Lebensumstände zu ändern, bin ich gewiss nicht hilflos. Ich kann meine Zeit dazu nutzen, mir etwas Gutes zu tun. Wenn ich liebevoll und gut zu mir selbst bin, kann ich auch besser mit den Herausforderungen des Lebens fertig werden. Ich kann mich gut fühlen, auch wenn ich mitten in einer Krise stecke. Überlegung für heute. Eine meiner ersten Pflichten ist es, auf mich selbst zu achten. Ich will einen Weg finden und sei er auch noch so schmal, etwas für meinen Geist, meinen Körper und meine Seele zu tun. Teil meiner Genesung ist, zu respektieren, dass ich das Bedürfnis und das Recht habe, loszulassen und zu entspannen. Ein Zitat aus In All Our Affairs.
1: Nach We Are the Champions von der Band Queen teilt Sophia ihre Gedanken zum Thema Handeln.

0: Hallo, ich bin's wieder, Sophia. Ja, zusammenfassend, der Text schlägt vor, wenn man alles getan hat, was es zu tun gibt, dass man etwas tut, was Körper, Seele und Geist gut tut. Wir können wählen, wie und womit wir unsere Zeit verbringen. Wir müssen unsere Zeit nicht mit quälenden Gedanken verbringen. Ich kann mich gut fühlen, auch wenn ich mitten in einer Krise stecke. Ich habe die Pflicht, auf mich selbst zu achten. Es ist immer wieder gut, mir das bewusst zu machen. Ich muss nicht im Gedankenkreisen stecken bleiben. Ich kann etwas dagegen tun. Meinem Handeln gehen ja immer bestimmte Wahrnehmungen, Gefühle, Gedanken und letztendlich auch Einstellungen voraus. Hier zeigen sich meine Werte, die ich so sehr liebe. Wenn es mir gelingt, diese Werte in meinen Handlungen umzusetzen, dann werde ich mit mir zufrieden sein und dann werde ich auch stark genug sein, Konsequenzen auszuhalten, die ich vielleicht nicht wollte. Aber ich bin mit mir selbst im Reinen. Heute bemühe ich mich, nicht mehr reflexhaft meinen Impulsen nachzugeben. Das war nicht immer so. Heute ist es für mich wichtig, wenn möglich, einen bestimmten zeitlichen Abstand einzubauen, bevor ich Menschen oder Situationen vertraue, bevor ich wichtige Entscheidungen treffe, die mein Leben oder das Leben anderer stark betreffen. Auch das prägt mein Handeln. In diesem zeitlichen Abstand kann ich zur Ruhe kommen und mir dann überlegen, wie ich handeln möchte. Ja, und Al-Anon hat dazu verschiedene Werkzeuge anzubieten, die mir immer wieder eine Hilfe sind. Nur einige zu nennen, Mut zu haben, das zu ändern, was sich ändern kann. Annehmen dessen, was ich nicht ändern kann. Was ist ehrlich? Was ist von Herzen gut? Was möchte ich und was liegt auch in meiner Hand? Oder das Slogan Denke, also die Weisheit, das oben Genannte zu unterscheiden. Was kann ich ändern, was kann ich nicht ändern? Oder um Hilfe bitten, sowohl meine höhere Macht als auch zum Beispiel meine Gruppe, mich auszutauschen, mich zu beraten. Oder ja, wenn ich nicht klar sehe. Niemand gibt mir dort einen Rat, aber ich kann meine Gedanken ordnen und so überlegt handeln. Ja, das Wichtigste zuerst. Also mich nicht überschwemmen zu lassen von Gefühlen und Gedanken, sondern klar zu überlegen und zu priorisieren, was ist der nächste Schritt? Oder die Einstellung, für heute ist mein Bestes gut genug? Oder die eigene Inventur machen, also mich selbst hinterfragen, mir Zeit zu nehmen, zu mir kommen, mich abgrenzen oder meinen Weg zu suchen. Manchmal passiert es mir dennoch, dass ich Handlungen setze, die sich im Nachhinein als nicht richtig erweisen, sowohl gefühlsmäßig als auch im Kopf. Betrifft dies andere Personen, kann ich Wiedergutmachung anbieten. Betrifft dies Situationen, kann ich versuchen, es zu ändern. Bestenfalls bin ich um eine Erfahrung reicher, denn es geht um Fortschritt und nicht um Perfektion, wie wir in Al-Anon sagen. Und zum Schluss noch einmal das Zitat aus dem Tagestext von heute. Teil meiner Genesung ist, zu respektieren, dass ich das Bedürfnis und das Recht habe, loszulassen und zu entspannen. Danke fürs Zuhören. Gute 24 Stunden mit vielen stimmigen Handlungen und auch Pausen für euch selbst. Bis zum nächsten Wiederhören, Ihre Sophia.
1: Danke, Sophia, für deinen Beitrag. Und nun Simon & Garfunkel, The Sounds of Silence.

Hier spricht wieder Erna. Sie hören die Sendung Al-Anon im Freien Radio Freistadt. Liebe Hörerinnen und Hörer, ich darf Ihnen zum Abschluss noch einige Hinweise zu Al-Anon geben. Wie läuft so ein Al-Anon-Meeting ab? Eine Person aus der Gruppe leitet durch das Meeting und behält die äußere Struktur im Auge. Zumeist wird ein Text aus der Al-Anon-Literatur vorgelesen oder ein persönlicher Themenwunsch vorgeschlagen. Und anschließend teilen diejenigen, die möchten, dazu ihre Erfahrung, Kraft und Hoffnung. Zum Ende des Meetings stehen die Teilnehmer auf und sprechen den Gelassenheitsspruch. Es gibt keine Mitgliedsbeiträge für Teilnehmer. Alle Ausgaben, die für die Erhaltung der Meetings und der Gemeinschaft Al-Anon notwendig sind, werden ausschließlich durch freiwillige Spenden jener Personen finanziert, die am Meeting teilnehmen. Alle Geldspenden sind freiwillig. Wir lehnen ausdrücklich jede Zuwendung von außen ab. Wenn Sie ein Al-Anon-Meeting besuchen möchten, brauchen Sie sich vorher nicht anmelden, kommen Sie einfach. Das Programm der Al-Anon-Familiengruppen ist nicht religiös. Es ist ein geistiges und spirituelles Programm, das für alle zugänglich ist, egal welcher Weltanschauung oder Religion sie angehören. Es gibt auch Meetings für Kinder und Jugendliche aus alkoholkranker Familie. Diese heißen Al-Anon-Meetings. So können auch Kinder etwa ab 10 Jahren am Genesungsprogramm teilhaben. In Oberösterreich gibt es Al-Anon-Gruppen in Rohrbach, Linz, Stadl-Paura und Ried im Innkreis. Nähere Details und eine Übersicht der Meetings in ganz Österreich finden Sie auf unserer Homepage www.al-anon.at oder unter der Telefonnummer 0664 73 21 72 40 per E-Mail unter info@al-anon.at und über die Nummer der Telefonseelsorge 142 österreichweit und 24 Stunden am Tag zum Nulltarif. Wenn Sie an Al-Anon-Literatur interessiert sind, können Sie diese in den Meetings kaufen oder bei unserem Al-Anon-Dienstbüro bestellen. Die Adresse: Planseestraße 6-2, 6600 Reutte in Tirol. 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Wiederholt wird die Sendung am darauffolgenden Donnerstag um 15 Uhr. 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Unter Sendereien finden Sie alle Beiträge von Al-Anon zum Nachhören. Ihre Fragen, Anregungen und Kritik zur Sendung richten Sie bitte an program@frf.at. Wir möchten uns bei Ihnen für das Zuhören bedanken und hoffen, Sie konnten sich etwas davon mitnehmen. Ich möchte Ihnen heute einen Satz aus dem Buch Mut zur Veränderung zum 4. Februar mitgeben. Niemand ist allein, der zu dem Glauben an eine Macht größer als er selbst gekommen ist. Es würde uns sehr freuen, Sie auch bei unserer nächsten Sendung im März wieder begrüßen zu dürfen. Da befassen wir uns mit dem Thema Enttäuschungen. Passen Sie gut auf sich auf und bleiben Sie gesund. Alles Liebe und gute 24 Stunden wünscht Ihnen das Al-Anon-Radio-Team mit Susanne, Emma, Sophia und Erna als Sendungsverantwortliche.

Jawohl, ein herzliches Willkommen. Das ist Jürgens Zeitmaschine am Samstagnachmittag, so wie jeden Samstag von 14 bis 16 Uhr. Mein Name ist Jürgen Lampel und ich habe wieder einiges mitgebracht, quer durch die Jahrzehnte. Wir starten in den 80ern natürlich mit Level 42, To Be With You Again.

Ein Jahr zuvor einen großen Hit mit Lessons in Love und das war To Be With You Again. Was gibt's heute in der Zeitmaschine? Nun, wir haben da mit dabei heute einen Rückblick vor 40 Jahren in den US-Charts im August 1985. Dann gibt's natürlich unseren Countdown 1981. Ich präsentiere Ihnen das Phänomen Paul Weller, ein englischer Musiker, der bei uns viel zu wenig bekannt ist und dort schon seit 40 Jahren immer wieder die Charts füllt und das zu Recht, wie ich meine. Ja, und wir schauen in die 70er und das machen wir jetzt gleich. Wir schauen in die Baker Street. Die Baker Street in London ist bekannt. Nummer 221b, da wohnt Sherlock Holmes. Das Ganze ist natürlich fiktiv, gibt es nicht wirklich. Man wird darauf hingewiesen, dass es ein Museum in der Nähe dort gibt zum Thema Sherlock Holmes, denn das ist natürlich eine fiktionale Figur. Aber es war auch ein Hit, 1978 von Gary Rafferty. Und mit dieser Nummer starten wir unseren 70er-Block.

Jawohl, die 70er Jahre hier in Jürgens Zeitmaschine, 1978, Gary Rafferty mit Baker Street. Jetzt schauen wir nochmals in die 70er Jahre, zwei Titel habe ich noch, und zwar aus dem Jahr 1970. Das ist so etwas wie 1000 Meisterwerke, ein Meisterwerk daraus, nämlich Emerson, Lake and Palmer mit Lucky Man.

Also der dritte Titel aus den 70ern, 1976, Wolfgang Ambros, glaub ich auch nicht, dass das so weitergeht, aus dem Album 13 Class A Numbers. Ja, das waren drei Titel aus den 70ern. Wenn Sie weiter zuhören wollen, aber was vorhaben, vergessen Sie das, hören Sie weiter zu, denn Sie müssen gar nichts. Das finden auch die Sterne.

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Ja, ist das ein fantastischer Song von Alanis Morissette, mein Lieblingssong von ihr, That I Would Be Good, aus dem Jahr 1998. Gleich kommt der Countdown von 1981, heute die Plätze 125 bis 121. Dann hören wir auch gleich die erfolgreichste Single von Donna Summer in den 80ern und zuvor gibt es noch Musik aus den 90ern. Banderas sind das mit This Is Your Life.

Madonna, sagen wir mal so, She Works Hard for the Money, größter Hit für sie 1983 in den 80ern. Donna Summer hat übrigens, bevor sie nach Amerika gegangen ist, also vor 1976, auch eine Zeit lang in Österreich gelebt. Sie ist sehr früh verstorben und Barack Obama hat sie dann auch noch gewürdigt, posthum. Tja, der Mann hat als US-Präsident gewusst, was US-Präsidenten tun sollten. Ist ja nicht immer selbstverständlich. Jetzt würde ich sagen, gehen wir weiter im Programm. Und was wird jetzt gewünscht hier?

Genau, Hit Music on the Radio, und das bedeutet, wir sind wieder in unserem Countdown des Jahres 1981, und dieses Mal gibt es die Musik von Platz 125 bis Platz 121. Langsam aber sicher steigen wir immer weiter hinauf, aber wir sind natürlich trotzdem noch am Anfang dieser Charts. Macht aber nichts, jetzt schauen wir, was auf Platz 125 liegt. Bugs Fizz sind 1981 sowas wie ein Phänomen. Bugs Fizz, die gewinnen den Song Contest für England 1981 mit Making Your Mind Up, halten sich dann sage und schreibe doch 6-7 Jahre in den Charts mit Hits wie The Land of Make Believe, My Camera Never Lies oder London Town, und im Jahr 1981 hatten sie im Sommer einen Nachfolgehit zu Making Your Mind Up, der war jetzt nicht ganz so groß, aber auch ein ganz nettes Liedchen, das bei uns auf Platz 125 gelandet ist, nämlich Piece of the Action.

Das ist die zweite Single gewesen von Bugs Fizz, sozusagen der Nachfolgehit von Making Your Mind Up, nämlich Peace of the Action. Und Bugs Fizz gibt es noch immer, sie nennen sich allerdings jetzt The Fizz, also das Bugs haben sie weggelassen und haben auch einige personelle Umstellungen gemacht, aber nicht alle freut's so lange im Rampenlicht zu stehen, ein paar haben weitergemacht. Tja, wir kommen zum nächsten, der nächste, Adam Ant, The Ants, so hieß dann seine Band, der hatte Anfang der 80er auch einige große Hits bis Mitte der 80er. Und der erste, der wirklich erfolgreich war europaweit, also es ist nicht die erste Single, aber die erste Single, mit der er europaweit ein Lebenszeichen von sich machte, das ist Ant Music. Damit startete auch die Karriere in Deutschland und Österreich und die war nicht gerade klein. Also, wir hören jetzt auf Platz 124 Adam and the Ants mit Ant Music.

Das klingt heute wie von einem anderen Planeten, aber Adam and the Ants sehr erfolgreich im Jahr 1981. Einen Titel haben wir schon gehört, auf Platz 135 waren sie mit Kings of the Wild Frontier. Das war jetzt Ant Music auf Platz 124 und ich kann schon verraten, dreimal sind Adam and the Ants noch in diesem Countdown dabei und auch viel weiter oben. So, jetzt aber gibt es wieder was außer Konkurrenz, denn wie ich immer sage, das sind die internationalen Charts, die wir hier haben, aber da gibt es natürlich Österreicher, Franzosen, Italiener, die da nicht so große Chancen haben und die wollen wir auch hören. Außer Konkurrenz heute eine Italienerin, die 1981 so richtig durchgestartet ist mit ihrer Karriere. Die Rede ist von Alice mit ihrer ersten Single Per Elisa.

0: Alice war das mit Per Elisa Alice, übrigens in Forlì zu Hause. Das liegt zwischen Regione, Rimini und Bologna in der sogenannten Emilia-Romagna. Für diese Gegend habe ich ein bisschen eine Schwäche, weil ich als Kind sehr oft dort gewesen bin. Und dort ist halt Alice her und sie ist seit 1981 immer noch ein großer Star in Italien. Außer Konkurrenz war das jetzt. Wir machen weiter mit Platz 123. Das ist eine Nummer, die immer leider noch sehr aktuell ist. Bonnie M. haben das damals schon erkannt. Bonnie M. mit We Kill the World aus dem Jahr 1981. Platz, schauen wir mal, 123.
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Jawohl, das war ein Air Supply. Ein Duo aus Australien haben für Rod Stewart den Supporting Act in Australien gemacht und wurden dann entdeckt für die amerikanischen Zuhörer und hatten jede Menge Hits in den Vereinigten Staaten. Das war der Titel The One That You Love. Etwas später hatten sie einen Hit mit Making Love Out of Nothing at All und der war aus der Feder von Jim Steinman. Jim Steinman, der auch Musicals geschrieben hat oder den berühmten Titel Total Eclipse of the Heart von Bonnie Tyler, auch für Meat Loaf hat er geschrieben und für einige andere eben auch für Air Supply. Ja, jetzt haben wir was ganz Aktuelles hereinbekommen. Stevie Nicks hatte einen Sturz und hat einen Schulterbruch, kann ihre Tournee in den Vereinigten Staaten momentan

nicht fortsetzen. Stevie Nicks, die Sängerin von Fleetwood Mac, fantastische Stimme. Sie hat auch Solo-Hits gehabt und das passt jetzt ganz gut, denn 1981 hatte sie einen ziemlich großen Hit mit Tom Petty zusammen und das hören wir jetzt außer Konkurrenz. Stevie Nicks, Tom Petty, Stop Dragging My Heart Around. 77 Jahre ist sie alt, alles Gute, dass sie bald wieder auf dem Damm ist. Hören wir uns den Song an. Stop Dragging My Heart Around.

Das ist Jürgens Zeitmaschine, Ausgabe Nummer 28 mittlerweile. Und wenn Sie die bisherigen Zeitmaschinen auch gerne hören würden, wir haben das Jahr 1980 countdown-mäßig schon abgeschlossen, sind mittendrin im Jahr 1981 und werden da Schritt für Schritt nach vorwärts kommen in unserem Countdown. Also wenn Sie die bisherigen Sendungen auch hören wollen, dann können Sie das, indem Sie bei Radio Froh ins Internet einsteigen, dann auf Sendungen gehen, auf Musik, auf Jürgens Zeitmaschine und dann haben Sie zum Sendungsarchiv, wenn Sie da draufklicken, haben Sie alle bisherigen Sendungen und können diese nachhören. Jetzt schulde ich Ihnen noch einen Platz heute im Countdown 1981, nämlich Platz 121. Auch eine Gruppe, die damals begonnen hat im Jahr 1981, die wir schon gehört haben auf einen der unteren Plätze. Jetzt kommt die Single New Life. Das Ganze oder die Rede ist von Depeche Mode und das ist Platz 121.

Platz 121 war das Depeche Mode bei uns im Countdown 1981 mit New Life. Wie geht's weiter in dieser zweiten Stunde oder eigentlich nur meine Dreiviertelstunde? Was haben wir noch vorbereitet? Ich kann eines sagen, die Barbara hat mir geschrieben, letzte Sendung, aber Reinhard Fendrich sehr gut. Babsi, ich hoffe, dir gefallen auch Prince, Cyndi Lauper oder Dionne Warwick, die kommen jetzt gleich und jetzt Was Not Was. Boom, boom,

Jawohl, und recht hat sie. Dionne Warwick, What the World Needs Now. Ja, jetzt möchte ich Ihnen Paul Weller präsentieren. Vor ein paar Sendungen habe ich Ihnen seine Coverversion der Bee Gees vorgestellt, I Started a Joke. Er hat ein ganz neues Album herausgebracht. Paul Weller, in England sehr wohl bekannt, Ende der 70er Jahre richtig groß geworden mit seiner ersten Band The Jam. Da gab es einige Nummer 1 Hits. Dann hat er Style Conceal gegründet, Mitte der 80er Jahre, sehr erfolgreich, ein bisschen mehr souliger, die ganze Nummer nicht so rockig, mehr soulig. Und dann ist er selbstständig geworden und hat unter dem Titel Paul Weller oder unter seinem Namen besser gesagt, viele, viele Alben herausgebracht und eines ist erfolgreicher als das andere. Und ein neues hat er auch, da hören wir gleich nochmal rein. Zuvor spiele ich Ihnen aber von den ersten zwei Phasentiteln. Erstens mal das 1982 entstandene Town Called Malice mit Jam, damals ein großer Hit, auch ein bisschen in Österreich, aber nicht ganz so groß, wie es dem Titel gebühren würde. Dann hat er 1985 mit Style Conceal Shout to the Top herausgebracht, eine meiner absoluten Lieblingsplatten. Also, wir schauen jetzt mal, er hat nicht Geburtstag, er ist Gott sei Dank auch nicht verstorben, es ist alles in Ordnung, trotzdem spielen wir heute drei Titel mit Paul Weller und wir starten mit The Jam und Town Called Malice.

Ja, ich liebe diese Soul-Phase von Paul Weller, Style Council waren das und das Ganze im Jahr 1985, Shout to the Top. Er ist dann solo unterwegs gewesen und da hat er so ziemlich alles ausprobiert, meistens allerdings auch Rock und Soul, aber auf sehr hohem Niveau. Wir hören jetzt gleich einen Titel aus seinem ganz aktuellen Album. Eines möchte ich noch sagen, Paul Weller ist auch ein sehr großer Kritiker, wenn es um Missstände in seinem eigenen Land in England geht, und ein ganz großer Gegner der Fuchsjagd. Außerdem ist er sehr eng befreundet mit Liam Gallagher von Oasis, die ja jetzt auch wieder am Retour kommen sind. Ja, wie dem auch sei, einen Titel habe ich noch aus dem letzten Album, ganz neu heraus von Paul Weller. Das heißt Find El Dorado, und der Titel, den wir jetzt hören, Where There's Smoke, There's Fire. Hier ist Paul Weller.

Roll Weller war das jetzt bei uns hier in Jürgens Zeitmaschine mit einem ganz neuen Stück aus seinem neuen Album Find Eldorado, Where There's Smoke, There's Fire. So ist das. Jetzt schauen wir genau 40 Jahre zurück ins Jahr 1985 und zwar diesmal in die amerikanischen Charts. Da habe ich gleich drei ganz hervorragende Titel. Und das hier ist Prince, Pop Life.

Ja, vor genau 40 Jahren war auf Platz 36 in den Vereinigten Staaten im August 1985 mit diesem Titel, der gar nicht mal so bekannt ist, Pop Life aus dem Album Around the World in a Day. Ja, wir machen weiter. Wir schauen zu Dead or Alive. Dead or Alive, die haben schon immer auf sich aufmerksam gemacht in den 80ern, aber erst im Jahr 1984, im Dezember, nahmen sie ihre Single You Spin Me Round auf, die dann auch im März 1985 in England auf Platz 1 war. In Amerika dauerte es ein bisschen länger, aber im August 1985, also vor genau 40 Jahren, hat diese Nummer auch in Amerika eingeschlagen. Produziert eine der ersten von Stock Aitken Waterman, die später Kylie Minogue, Rick Astley produziert haben. Das war eines ihrer ersten Produkte, sozusagen You Spin Me Round, Dead or Alive.

Auch das ein großer Hit in den Vereinigten Staaten vor 40 Jahren. Cyndi Lauper, The Goonies Are Good Enough, war übrigens auch die Titelmelodie zu den Goonies, diesem Film einer Kinderbande, die man als Kind in den 80ern gesehen haben muss. Denn Produzent war Steven Spielberg, alles was der anfasste, wurde sowieso zu Gold. Und Regie geführt hat Richard Donner. Richard Donner, der auch bei Das Omen in den 70ern Regie geführt hat oder beim allerersten Superman-Film mit, man höre und staune, Marlon Brando und Maria Schell. Auch das ist allein schon deswegen sehenswert. 1978 war das. Und dann hat er noch die Little Weapon-Reihe gedreht mit Mel Gibson und natürlich auch Maverick, den Film mit Jodie Foster, Mel Gibson und den von mir so geliebten James Garner, der übrigens momentan auch wieder auf One, Fernsehsender One, zu sehen ist in seiner Serie Detektiv Rockford. Anruf genügt, kann ich nur empfehlen. Immer wieder gut. So, jetzt aber, jetzt schauen wir dann zum Schlager der Woche, der kommt heute auch noch. Und zuvor haben wir Attwenger mit dem Titel Kalender.

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Das ist der Schlager der Woche gewesen, Marianne Rosenberg. Übrigens ihr erfolgreichster Titel, Ich bin wie du, ist das gewesen aus dem Jahr 1976. Jetzt habe ich noch was Neues. Die drei Schwestern von Haim aus Los Angeles haben eine neue Single. Sie sind schon als Kinder im Wohnzimmer miteinander aufgetreten und es hat ihnen nicht geschadet. Hier ist die neue Single Down to be Wrong. Hier sind Haim.

Das ist die neue Single von Heim auf Radio Froh. Jürgens Zeitmaschine jeden Samstag von 14 bis 16 Uhr. Das heißt, wir sind am Ende der heutigen 28. Ausgabe. Kylie Minogue meint, give me just a little more time. Ja, viel Zeit haben wir nicht mehr, aber das geht sich gerade noch aus, dieses Lied. Ich darf mich verabschieden. Mein Name ist Jürgen Lampel. Und wie gesagt, nächste Woche gibt es uns dann wieder, pünktlich ab 14 Uhr. Und jetzt noch die gute Kylie Minogue.

Hallo und herzlich willkommen zu unserem heutigen Gesprächsthema. Das Thema ist Sucht im Klassenzimmer. Ich bin Alissa und bin gemeinsam mit zwei Junglehrern da. Und heute besprechen wir einfach Erfahrungen, Beobachtungen und Herausforderungen, die uns im Schulalltag begegnet sind. Und dabei geht es nicht nur um klassische Süchte wie Alkohol oder Nikotin, sondern auch um Themen wie Handy.

0: und freue mich, dass ich hier sein kann.
1: So, dann fangen wir gleich mit der ersten Frage an. Welche Suchtmittel sind bei euch schon mal vorgekommen?
2: Ja, bei uns ist auf jeden Fall das Nummer 1 Suchtmittel auf jeden Fall das Handy. Das bringen die Schüler kaum mehr aus der Hand. Das ist, selbst im Turnunterricht kann das schwierig sein, wo bei dem man eigentlich gar nicht glauben könnte, dass man es da brauchen kann, aber selbst da schaffen es die Schüler, dass sie es irgendwie nehmen und verwenden. Dann natürlich die klassischen Snooze, Rauchen und so weiter, wobei ich sagen muss, dass das bei mir an der Schule relativ sich in Grenzen hält. Und ja, Zucker natürlich auch ein Riesenthema. Allein schon, wenn man bei uns in die Cafeteria oder in die Automaten schaut, ja, es verlockt halt einfach sehr und führt zur Folge, dass natürlich das dann immer mehr konsumiert wird und dann schlussendlich, auch wenn man es vielleicht nicht ganz ein dramatisches Suchtmittel ist, aber trotzdem ja, süchtig macht einfach.
0: Ja, also bei uns in der Mittelschule ist das relativ gut geregelt. Die Schüler müssen am Anfang ihrer Stunde die Handys zum Beispiel abgeben. Das heißt, dort wird ein bisschen Kontra gegeben, was das angeht. In der Polytechnischen Schule haben sie alle einen Spind und in den Spind müssen sie auch ihre Handys mit einsperren. Das heißt, es kann auch nicht einfach mal so schnell unter der Stunde irgendwie mit den Handys gearbeitet werden, weil sonst müssen alle wieder in die Garderobe laufen. Thema Snooze und Rauchen ist in der Mittelschule bei mir jetzt zumindest nicht so das Problem. In der Polytechnischen Schule schon. Da haben wir schon einige Schüler, die schon aktiv rauchen. Und Zucker ist, glaube ich, überall ein Thema, das besprochen gehört, weil vor allem so Energy Drinks und so wirklich die Kinder auch sehr aktiv werden lassen in den Stunden. Und das ist auf jeden Fall etwas, auf das man in Zukunft schon mehr Acht geben sollte.
1: So, super. Und gibt es da bei euch jetzt schon spezielle Vorfälle, über die ihr reden wollt?
2: Bei mir eigentlich nicht wirklich. Durch das, dass ich auch Schüler habe, die das schon dürfen, die schon rauchen dürfen, beziehungsweise Suchtmittel konsumieren dürfen, hält sich das bei mir in Grenzen, beziehungsweise wenn ich Schüler sehe, spreche ich sie dann meistens nicht an, weil ich ziemlich sicher bin, dass sie es schon dürfen, beziehungsweise ihnen bewusst ist, was sie machen. Sonstige Vorfälle eigentlich, ja, Handy hin und wieder, da ermahnt man sie, aber nichts Tragischeres eigentlich.
0: Also bei uns, wenn jemand mit dem Handy erwischt wird, dann muss es abgegeben werden. Also dann dürfen sie es am Ende vom Schultag wieder zurückholen. Und beim Rauchen sind wir schon sehr streng, weil wir auch einfach sehr streng sein müssen. Wenn wir Schüler erwischen, dann müssen wir das auch dem Direktor melden. Und der muss dann die weiteren Maßnahmen ergreifen. Wir hatten jetzt zum Beispiel auch, wenn wir zum Beispiel den Sportunterricht an der Polytechnischen Schule haben, dann müssen wir in die Bezirkssporthalle gehen. Und auf dem Weg dorthin bietet sich natürlich für viele Schüler dann die Möglichkeit, dass sie rauchen. Und da kontrollieren wir dann immer so ein bisschen stichprobenartig, dass wir schauen, dass keiner von den Schülern eine Zigarette irgendwie in der Hand hat oder so. Weil wir halt die Lehrer sind und halt einfach mit dem Auto kurz hinfahren. Und sonst, wenn ich in der Früh und nach der Schule zum Bahnhof gehe, muss ich schauen, dass keine Schüler auch außerhalb der Schulzeit mit irgendwie Zigaretten herumlaufen und so. Das ist schon ein großes Thema. Bei dem Snooze ist es immer ein bisschen leichter zu verstecken, weil es halt nicht so schnell auffällt. Aber sonstige Vorfälle hatten wir eigentlich wenige in der Zeit, wo ich jetzt an der Schule war.
1: Gut, und glaubt ihr, dass wir als Lehrer eine große Vorbildwirkung auch für die Schüler haben?
2: Natürlich, bestimmt. Ich denke, ich muss mich da auch selbst an der Nase nehmen, weil durch die Digitalisierung

0: Digitalisierung, sei es im Klassenbuch oder so weiter, verwende auch ich das Handy öfters im Unterricht, vor allem im Tonunterricht für Musik, für Zeitstoppen und vielleicht sollte ich es auch irgendwie durch, eventuell austauschen. Es wirkt auf die Schüler wahrscheinlich auch nicht besonders gut, wenn ich da mein Handy da stehe, aber es ist einfach die einfachste Methode, das zu machen. Durch das, dass ich keine Suchtmittel konsumiere, ist das für mich kein Thema. Das Einzige ist wirklich das Handy, das, was bei mir eigentlich auch schon oft verwendet wird, eben für Klassenbucheinträge, für Lehrstoff eintragen und so weiter.
1: Also ich selber konsumiere schon Snooze. Ich schaue halt zumindest, dass ich am Weg zur Schule dann keine mehr nehme, dass ich in der Schule maximal im Lehrerzimmer welche konsumiere. Und beim Nachhausegehen auch wieder erst, nachdem ich quasi außer Sichtweite in der Schule bin. Aber natürlich, das Handy spielt schon auch eine große Rolle. Eben wie Anna schon sagte, das Eintragen. Aber ich versuche das in der Schule so gering zu halten wie möglich, zumindest während dem Unterricht. Was im Konferenzzimmer passiert, ist dann wieder eine ganz andere Sache. Und rauchen tue ich auch nicht. Und gestern hatten wir den Fall, dass mir eine Kollegin zum Beispiel eine Cola vorbeigebracht hat und ich die dann in den Kochunterricht mitgenommen habe. Und dann sind die Schüler komplett ausgerastet. Warum darf der Herr Buchner eine Cola trinken? Und hat das auch zu einer kleinen Diskussion geführt. Aber das hat sich dann schnell wieder geregelt. Weil bei uns an der Schule darfst du während dem Unterricht eigentlich keine Cola trinken. Nur in der großen Pause ist es erlaubt und halt in den Freistunden. Aber ja, ich versuche, das bestmögliche Vorbild zu sein, wie ich nur kann.
0: Aber irgendwie komisch, dass in der großen Pause erlaubt ist.
1: Also ja, weil da ist da der Außenverkauf und Die verkaufen wir da Cola. Und da müssen sie es halt dann in dieser Viertelstunde, die wir haben, schnell wegexen.
2: Das ist auch sportliche Leistung.
0: 15 Minuten.
1: Auf jeden Fall.
2: So, dann danke für eure Einblicke. Und ja.
1: Was kommt denn?

wurde einst das schwarze Gold der Ruhe genannt. Es spendete Wärme, Behaglichkeit und

Das schwarze Gold ist weiß geworden. Man nehme eine einfache Rezeptur und aus Koks

0: Ja, hallo. Wir sind Junglehrer, Studenten teilweise noch. Genau, und wir wollen euch heute was über Vandalismus in der Schule erzählen. Ich bin die Nina, ich habe selber Unterricht noch nicht aktiv. Ich bin nur im Studium und mache gerade Praktikum. Neben mir sitzt der Thomas, der darf sich jetzt auch kurz vorstellen.
1: Ja, hallo, ich bin der Thomas und bin im zweiten Jahr Lehrer an zwei Schulen in Linz, in einer Linzer Hack und in einer Linzer BAföB. Und ich freue mich, da Teil dieser Gesprächsrunde zu sein.
0: Danke, schön, dass du da bist. Mir gegenüber sitzt die Katja, unsere Professorin, die das heute alles organisiert hat. Vielen Dank. Und wo unterrichtest du oder wie lange unterrichtest du schon?
2: Genau, ich bin jetzt im achten Dienstjahr an einem Gymnasium und bin auch schon das sechste Jahr an der Pädagogischen Hochschule als Professorin mitverwendet.
0: Danke, schön, dass du da bist. Und zu meiner Rechten habe ich noch die Xenia. Wie lange unterrichtest du schon?
3: Hallo, ich bin die Xenia. Ich unterrichte erst seit diesem Schuljahr. Genau, und freue mich auch sehr, hier zu sein.
0: Danke, schön, dass du da bist. So, jetzt mal, Thomas, hast du schon Erfahrungen gesammelt, Beobachtungen gemacht? Welche Vandalismusfälle hat es bei dir schon gegeben?
1: Ja, ich kann mich an einen Fall erinnern, bei uns an der BAföB. Und es wurde uns Kolleginnen von der Schulleiterin erzählt, dass eine Schülerin, ich vermute aus Langeweile, das Klo verstopft hat. Und das Klo bekanntlich als ein Ort, den viele Schülerinnen und Schüler besuchen müssen, wenn sie dringend auf die Toilette müssen. Und dann nervt es natürlich, wenn das Klo nicht funktioniert und es dürfte eine Klopapierrolle oder irgendwas anderes, größeres Teil in Klo gelandet sein und hat zu einer Überschwemmung geführt, was natürlich super nervig war und zu sehr viel Unstimmigkeit geführt hat unter den Schülerinnen und auch wenig Gegenliebe und Verständnis bei den Kolleginnen, wie ihr euch denken könnt.
0: Okay, ja, das ist ein ziemliches Problem, wenn es Klo nicht geht. Katja, hat es bei dir in der Schule schon Vorfälle gegeben?
2: Ja, tatsächlich auch die Toilette. Ist bei uns immer wieder so in Phasen, mal wieder mehr Vorfälle, dann flaut das Ganze wieder ab und man hört nichts. Und wir haben auch schon diverse Aussendungen dann von Seiten der Direktion bekommen, wenn eben Klos gesperrt werden müssen. Ja, und da dann Gangaufsichten zum Beispiel speziell eingeteilt werden, die dann rund um die Toilette Gangaufsicht halten sollen. Das ist ja natürlich ein Privatsphärenbereich, wo keine Aufsicht jetzt direkt unmittelbar hingeschickt werden kann, aber zumindest in der Umgebung, dass man ein bisschen beobachtet, wie viel Zeit die Kinder dann da verbringen. Und genau, also da hat es über die Jahre gesehen jetzt schon einige Male gegeben, einige Vorfälle gegeben.
0: Okay, Xenia, haben es bei dir auch schon die Toiletten verstopft oder gibt es da Vorfälle?
3: Leider ja. Bei mir ist es auch gang und gäbe in meiner Schule, leider. Zurzeit ist eine ganz schlimme Phase, da die Klos im zweiten Stock gesperrt sind. Das heißt, nur im Erdgeschoss können die Schülerinnen und Schüler aufs Klo gehen. Was natürlich ja ganz blöd ist, weil alle Schüler dann nur im Erdgeschoss auf die Toilette gehen können und dass sich das auch zeitlich in die Pausen nicht ausgeht. Ich kann mich beim Thomas noch anschließen, wir haben einen eher ähnlichen Fall gehabt, dass einem Schüler die Geldbörse gestohlen wurde und die dann zur Verstopfung dann genutzt wurde. Und ja, übers Wochenende war das Klo dann ja überflutet. Nicht so toll.
0: Okay, ja, das ist ja ziemlich blöd, wenn das schon mal im Diebstahl anfängt und dann im Vandalismus endet. Okay, ich habe da gehört von dieser Bathroom Vandalism Challenge, die anscheinend in sozialen Medien kursiert. Selbst ist man noch nicht begegnet. Aber wir haben dazu dann jetzt ein bisschen recherchiert und haben da Präventionsmaßnahmen gefunden und haben mich hatten jetzt noch ganz kurz ein bisschen diskutieren. Katja, könntest du uns da Präventionsmaßnahmen vorlesen?
2: Ja, also ich habe eine ganze Liste gefunden, da hat sich sogar ein Verlag oder mehrere Seiten sogar schon damit auseinandergesetzt, was man da an pädagogischen Maßnahmen oder auch an weiterführenden Maßnahmen treffen kann. Ja, eine der Maßnahmen, die hier vorgeschlagen wird, gleich an oberster Stelle, ist, dass die Schüler und Schülerinnen mit einbezogen werden sollen bei der Gestaltung der Toiletten oder dann auch bei der Reparatur der Toiletten. Das wäre dann eine andere Maßnahme. Was haltet ihr da davon?
1: Mein erster Gedanke war bei der Gestaltung der Toiletten, heißt es dann, dass ich mir das so vorstellen darf, dass sie dann eine Schüler, Schülerin aussuchen dürfen, naja, wenn wir es sich leisten können am Schulstandard, würde ich schon gerne auf ein goldenes WC gehen, weil ja, ich bin ja was Besonderes und jeder Mensch ist wertvoll und jede Schülerin ist was Besonderes. Oder heißt es dann, ja, wir müssen eher das billigste Modell kaufen oder anschaffen. Aber grundsätzlich finde ich schon wichtig, dass die Schülerinnen auch in so Planungsprojekte und in so Vorhaben einbezogen werden, weil, ich weiß nicht, ob es dazu eine offizielle Statistik gibt, aber die verbringen ja eigentlich im ganzen Schuljahr doch einige Zeit auch auf der Toilette und im Bad, weil man ja oft aufs Klo gehen muss. Und das stille Örtchen soll ja auch ein sicheres Örtchen sein und ein angenehmes Örtchen und da ist heute schon eine Miteinbeziehung wichtig. Die Frage ist immer von der Art, der, wie viel sie einbezogen werden sollen und wo es Sinn macht. Und ich finde, ich höre den Gedanken gut, wenn da Dinge beschädigt werden, dass sich da die Schülerinnen auch mit auch einbringen, da Wiedergutmachung zu leisten und da mitwirken. Heißt jetzt nicht, dass jede Schülerin, jeder Schüler Klempner werden muss oder Ausbildung hat, so Super Marios und Luigis, dass die dann herumlaufen, aber durchaus so mitzuwirken, finde ich eine gute Sache.
0: Ja, ich finde es ist einmal zum Überlegen, in welchem Ausmaß das möglich ist, aber alleine, wenn es einmal um vielleicht eine künstlerische Gestaltung geht, weil wir natürlich auch das Problem kennen, dass die Schüler gerne Wände anschmieren und dass man zum Beispiel auf der Ebene anfängt, dass man einfach bewussten Vandalismus zulässt, geleiteten Vandalismus. Ich glaube, beim Architekten die Schüler einladen, damit es das Klo zeichnen ist, jetzt sprengt den Rahmen.
2: Ja, das ist ja tatsächlich ein weiterer Punkt auf der Liste von Vorschlägen, dass man Graffiti-Flächen zum Beispiel zur Verfügung stellt, wo genau das eben erlaubt ist, dass man sich da mal austobt und künstlerisch auch einbringt. Es gibt aber auch Maßnahmen, die ein bisschen einschneidender sind, würde ich jetzt mal sagen, oder tiefgreifender. Zum Beispiel der Vorschlag, die Toiletten kostenpflichtig zu machen oder auch mit einem Schlüssel zugänglich zu machen. Was würdest du da sagen, Xenia, wenn das bei euch an der Schule jetzt so eingeführt werden würde?
3: Naja, also für uns Lehrer ist die Toilette eh nur mit einem Schlüssel zugänglich, was eigentlich schon einen Vorteil bringt. Aber die Frage ist jetzt, wie man das umsetzen kann, weil ja, hat dann eine Lehrperson den Schlüssel und gibt die dann immer den Schüler. Also das ist schwierig umsetzbar, denke ich mir. Aber ja, wie der Thomas schon gesagt hat, das soll schon eigentlich ein bisschen Rückzugsort sein. Manchmal braucht man ein bisschen eine Pause im Unterricht und zum Verschnaufen und dass man dann immer noch einen Schlüssel betteln muss, das stelle ich mir ein bisschen schwierig vor. Was sind eure Meinungen dazu?
0: Also Kosten fürs Klo zu verlangen, also die Schüler da bezahlen zu lassen, finde ich ein bisschen gar arg. Und ich glaube, dass da die Eltern auf die Barrikaden gehen würden. Ein Schlüssel ist, denke ich mal, auch sehr schwer umsetzbar und ja, ich glaube, dass das der falsche Ansatz ist.
1: Ich bin generell nicht so ein Fan davon, von Grundbedürfnisse sozusagen kostenpflichtig zu machen. Also ich finde es ja nicht wirklich so in Ordnung, fürs Leitungswasser überall was zu verlangen, weil wenn man Durst hat und es extrem heiß, dann hat man einfach Durst und braucht was zu trinken. Und bei den Toiletten sehe ich es ähnlich. Also es gibt da einige Probleme, das sozusagen kostenpflichtig zu machen. Ich würde eher mir denken, drüber reden, über Kommunikation, einfach schon im Vorfeld das zu klären, ja, warum machen wir uns eigentlich als Schulgemeinschaft die Gedanken, sowas wie Toiletten kostenpflichtig zu machen oder ein Schlüsselsystem einzuführen? Was ist der Hauptgrund dafür und das Problem dahinter? Und auch sozusagen da die Schülerinnen mit einzubeziehen und Rollenübernahme, also Verantwortungsübernahme vor allem auch zu schaffen und dann sozusagen auch die Eigenverantwortung zu stärken, dass sie auch merken, naja, vielleicht ist es nicht immer so lustig und toll und witzig, Vandalismus zu machen oder halt Sachen kaputt zu machen, die jede und jeder benutzen muss und vor allem auch die nur im begrenzten Ausmaß zur Verfügung stehen, also nicht alle Schulen haben 10, 20 Toiletten, sondern gerade wenn es einmal dringend ist oder die Nervosität ausbricht und müssen ein paar kurze Abstände hintereinander aufs WC, kann das schon zu Staus führen, was ich auch schon erlebt habe. Mhm. Herr Lehrer, ich muss aufs Klo, ich muss leider warten, deshalb komme ich zu spät in den Unterricht und so weiter. Mhm. Also das finde ich schon einen wichtigen Punkt, da auch Verständnis zu schaffen und die mit einzubeziehen und auf was sie denken. Xenia, was hast du?
3: Zeit zeigen.
2: Ja, also mit dem letzten Tipp kommen wir dann auch schon zum Ende und der passt auch zu dem Lied, das wir uns dann zum Abschluss ausgesucht haben. Ein Vorschlag nur auf dieser Liste wäre Bring Your Own Paper, also das Klopapier quasi von zu Hause mitbringen zu lassen. Und ja, ich bedanke mich bei euch für die Gesprächsrunde, dass ihr heute mitgekommen seid zum Radio und wir beschließen mit dem Lied Klopapier.

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4: Oh ja. Mit tosendem Applaus verabschieden wir uns von dem längsten Jingle der Welt und gehen rein in die erste Stunde Tape That auf Radio Froh, und zwar so nahe, wie es nur kommen kann für eine tatsächliche Live-Sendung hier im Studio in der Stadtwerkstatt. Denn wir sitzen im Studio 2, wir produzieren zwar vor, aber machen das Ganze live und somit euch hoffentlich einen, wie man so schön sagt, Guster für die kommenden Monate, in denen dann tatsächlich wieder wir live on the air sein werden. Wer in den zukünftigen Monaten wir sein wird und was das bedeutet, zu dem vielleicht später. Aber I'm getting ahead of myself as freaking usual. In diesem Fall ist das Wir viel einfacher erklärt. Mein Name ist Lukas Jakob Löcker und ich bin Sendungsverantwortlicher für diese kleine, aber feine Familienradiosendung. Und bei mir zu Gast ein wirklich ganz neuer und irgendwie auch doch nicht neuer Mensch hier an den Mikros mit mir im Studio 2. Ich begrüße aufs Allerherzlichste den wunderbaren DJ Url.
3: Hallo, hallo. Danke für die Einladung.
4: Grüß dich. Wieso nicht ganz neues Gesicht? Das hat den Ursprung, dass du ja schon mal quasi als Tag-Team mit mir gemeinsam und wem Dritten in der Sendung warst. Aber damit wir da jetzt quasi keine Formalitäten überspringen, für all die Menschen, die dein erstes Sprechen in der Sendung und auch eins deiner Tapes nicht gehört haben oder halt tatsächlich vielleicht mit deinem Namen nichts anfangen, magst du dich bitte kurz vorstellen?
3: Mhm. Mein Name ist DJ Will. Will Michael, mein richtiger Name. Seit ungefähr 30 Jahren an den Turntables, leg auf. Vorrangig im Bereich Hip-Hop. Habe auch mit unterschiedlichen Akteuren dann live gearbeitet. Average zum Beispiel, ganz schön hässlich. Tuesday Classics, das heißt, das waren unterschiedliche Formationen, wo ich einfach als Live-DJ dann agiert habe. Mein eigentlicher Zugang ist aber natürlich klassisch Platten auflegen und jetzt scheinbar auch wieder Mixtapes machen.
4: Wann du sagst, eigentlicher Zugang, beziehst du dich auf das D und das J im DJ, nehme ich an.
3: Genau, ja. Also ich habe natürlich alles durchgemacht und durchgelebt, was man so als DJ machen kann. Angefangen von Vinyl aufgelegt, dann ist natürlich die ganze Digitalisierung gekommen, die war in vielen Bereichen hilfreich, aber man hat dann im Laufe der Zeit dann selbst auch irgendwie gemerkt, dieses haptische, das Hörvergnügen ist einfach ein anderes, sowohl bei der Schallplatte als auch natürlich dann am Tape. Und ich habe vor 2 Jahren dann eine Tape-Ausstellung gehabt mit dem DJ Hooray.
4: Shoutouts.
3: In der Kapo, genau. Und da war einfach die Auseinandersetzung, das war so nach Corona mit österreichischen Mixtapes, das war so dieses Hauptthema, haben wir dann auch die Sendung gemacht seinerzeit. Und irgendwie bin ich dann wieder ein bisschen hängen geblieben und ein bisschen reingekippt und dann habe ich selbst überlegt, okay, was könnte ich machen, in welche Richtung? Habe ich eine Idee, gibt es vielleicht ein Konzept, das ich umsetzen will? Und so ist dann auch das Tape, das wir nachher dann auch hören und besprechen werden, auch entstanden.
4: Cool. Kurz zu dem Kontext, so dass das Medium der Kassette als Ausdrucksform quasi dann da für die wieder da war. Wir haben im Eingangsgespräch im Off so kurz geplaudert, wie Medialität sie natürlich einerseits verändert hat, aber die, wie soll ich sagen, Möglichkeit, dass ein Medium langlebig ist und wie du so schön sagst, eine haptische Seite hat, da tatsächlich mal verschwunden ist, die, wie soll ich sagen, die Vorteile dessen und jetzt wieder retour gekommen sind. Und du hast erwähnt in deiner Vorstellung, du hast viele Aspekte irgendwie da schon durchgemacht. Mhm. Bevor wir auf dieses spezielle Medium und den Ausdruck kommen, würde mich ganz kurz interessieren, für jene, die nur hin und wieder die Sendung hören oder das Tape so quasi nutzen zum Hören. Welche Arten von Medien hast du als DJ, also

0: als Gestalter von musikalischen Output denn so in den Jahren durch? Weil du bist ja schon gut lang dabei, ne?
1: Das stimmt. Ja, also im Aufnahmebereich habe ich gearbeitet mit DAT-Rekorder, mit einem Minidisc-Rekorder, mit einem Kassettenrekorder, mit Vinyl aufgelegt, mit CDs aufgelegt, mit selbstgebrannten CDs gearbeitet, also wirklich alles, was irgendwie so am Markt war. Letztes Mal dann wieder gefunden in der Schublade. Tatsächlich hat es Minidiscs, Hip-Hop-Alben auf Minidisc gegeben und da habe ich scheinbar auch welche gekauft. Also war mir gar nicht mehr bewusst im Nachhinein. Aber ja, also alles, was es irgendwie gegeben hat, hat man verwendet. Manchmal schlecht. Es hat sich nicht so durchgesetzt, genauso wie mit Mikros. Ja. Also wir haben mit klassischen Mikros gerappt, wir haben über Kopfhörer gerappt. Also wir haben halt mit dem gearbeitet, was zur Verfügung war. Und da hat es natürlich immer eine kreative Seite benötigt, einen kreativen Zugang, dass man sagt, was kann man machen? Ja, und das erste Mal aufgelegt habe ich, da war ich, weiß ich nicht, das war, glaube ich, kurz nach der Folge mit zwei Kassettenrekorder. Ja, also da habe ich halt eine Kassetten gerannt und auf der anderen Seite habe ich vorgehört, was ist die nächste Nummer. Dann klassisch ausgefädelt, eingefädelt. Also das wird wahrscheinlich keiner mehr machen, ja, außer man macht das als Party-Gag. Ja. Aber so war es. Und dann ist natürlich diese Digitalisierung gekommen und das hat alles vereinfacht, gerade beim Live-Spielen. Also wenn man sich denkt, früher hat man geschaut, okay, wie tut man, ich habe einen Beat, wo kommt der Beat her? Ja, dann habe ich halt irgendein Abspielgerät gehabt, dann mit der Schallplatte dann scratched und dann, weiß ich nicht, hat man eine scratched und das, was man gecuttet hat, war kaputt. Ja. Das heißt, im Digitalisierungsbereich, ja, das kannst du ewig verwenden, ja, das war einfach hilfreich, wenn der Wind auf der Bühne gegangen ist, wenn die Anlage vielleicht oder das Equipment nicht das Beste war. Man ist schneller im Agieren, ja, also gerade im DJ-Bereich, dass ich einfach sage, ich kann schneller zugreifen auf, ob das Instrumentalversionen sind, irgendwelche Vocals, Samples, die man verwendet. Ja.
0: Cool. Das ist ein schöner Abriss der Vorteile. Mhm. Und doch gibt es auch im Hinblick auf die dann wiederkehrende Notwendigkeit oder Möglichkeit, die Medien haptisch in einer Art und Weise zu steuern. Ich meine, das ist ja bei einem quasi digitalen File, das durch Vinyl gesteuert wird, auch so, sagen wir jetzt einmal, plattformunabhängig, aber ne? Aber in dem Fall ja in Bezug auch auf einen Output mit dem Fokus Mixtape, das sie ja durchgesetzt hat als Synonym für einfach eine Ansammlung, Montage, Bricolage von Tracks zu einem gewissen Thema oder zum Genre im besten Fall und das auf allen Streaming-Plattformen mittlerweile gang und gäbe ist, heißt Mixtape, hat nichts mehr mit einem Tape zu tun, aber du mit DJ Hooray in dieser Ausstellung habt euch ganz speziell so einem Fokus hingegeben für Hip-Hop-Tapes österreichischer Prägung und das war, wenn ich es richtig verstanden habe, dann so ein bisschen Ideengeber für das, wo dieser Output, mit dem du zu Gast bist jetzt, inspiriert wurde.
1: Das stimmt. Also das Mixtape an und für sich, aber natürlich auch, und das ist natürlich das Spannende, die Covergestaltung. Ja, weil das habe ich bei einem File jetzt nicht. Ja, und genau um das geht es dann, dass ich sage, okay, wenn ich ein Tape in der Hand habe oder ein Platten, da gibt es ein Cover dazu, zum Teil sind die Sachen dann ineinander gestaltet und. Das ist einfach das, was spannend macht, ja, dass ich sage, das ist nicht irgendwo abgespeichert. Ja, und wenn es mir einfällt, dann hole ich mir das über einen Stream oder sonst irgendwie, sondern ich weiß, wo die Sachen stehen, ich weiß, wo das ausschaut, ich weiß, wo ich hingreife, wenn ich das brauche. Und das ist dann schon so ein bisschen Psychologie, glaube ich. Ja, also ich glaube, das ist einfach auch gut fürs Gehirn, behaupte ich jetzt einmal, wenn man sich mit solchen Sachen auseinandersetzt und das vor Augen hat und dann das angreift und das macht ja was, ja, wenn ich da sage, okay, ich mache das auf, es ist ein Geräusch. Ich bin jetzt nicht so intensiv, beschäftige mich nicht damit, aber es sind oft Gerüche, Geräusche. Ja? Also all diese Sachen, die es natürlich dann spannend machen, wenn ich auf einen Knopf drücke, wenn ich das Tape außer tue, wenn ich das Tape rein tue. Ein kleines Kunstwerk zu schaffen. Ja? Das war die Idee und irgendwie bin ich da dran geblieben und dann habe ich gedacht, ich möchte gern was machen und dann war mal so die Überlegung, okay, einfach mal einen Mix machen, aber dann habe ich das schnell weitergedacht und habe mir gedacht, nein, ich würde Tape machen. Und habe mir dann natürlich ein bisschen überlegt, okay, jetzt einfach hinsetzen und irgendwie anfangen, es braucht irgendwie einen Rahmen. Und der Name ist ja Girl Step Up. Das heißt, es geht vorrangig oder ausschließlich um Female MCs.
0: Top.
1: Bin mir auch gar nicht sicher. Ich habe jetzt im Vorfeld auch immer mit DJ Hooray geredet. Also in Österreich ist mir gar ganz bewusst, dass es gibt, einer von einem DJ, männlich, weiblich, wie auch immer, die tatsächlich sich ausschließlich diesem Thema gewidmet haben. Sonst bin ich auch noch nicht so drauf gestoßen. Also falls jemand von diesen Hörern da draußen sagt, mir fällt da spontan was ein, schickt uns das einfach, war eh interessant.
0: Wir sammeln sozusagen im Referenzrahmen von All Female Mixtapes andere Beiträge, die es schon gibt, zusätzlich oder unabhängig von diesem neuen Tape von dir, Girl Step Up, wo du ja auch beschrieben hast, eben diese verschiedenen Facetten, die das hat. Ich spiele mich schon so immer ein bisschen damit. Ist ein uni-farbenes tatsächliches Tape drin, ein Sticker. Es gibt ein kleines foldable Cover und es ist designed. Das heißt, so ein multimodales, würde ich jetzt einmal sagen, Erlebnis, wenn man sagt, man nimmt es in die Hand, man hört es, man gibt es rein, man drückt auf Play, man hat die verschiedenen Aspekte. Wunderbar eigentlich diesen einmal rundum wirkenden Eindruck von etwas, das du in einem Rahmen kreiert hast. Falls ihr euch draußen auf den Couches dieser Welt fragt, jetzt reden sie doch relativ lange dafür, dass normalerweise in Tape That bald Tapes laufen. Wir machen es absichtlich so, dass wir den Kontext für dieses Tape und für die Entstehung jetzt einmal davor geben, damit wir dann die erste Seite wirklich komplett durchhören können. Und wie gewogene HörerInnen wissen, ist es ja die Sendung für einen Gast, 2 Stunden Zeit und 3 Tapes. Dieses Mal ist es tatsächlich 1 Tape. Denn der Fokus ist auf dem, was du so schön beschrieben hast, mit einer gewissen Auswahl und einem Konzept im Kopf, was zu präsentieren und die Möglichkeit, was zu highlighten, das sonst vielleicht nicht so viel Aufmerksamkeit kriegt. Deshalb tatsächlich dieses eine Tape und dafür jede Seite in voller Länge und dann quatschen wir wieder drüber. Magst du, bevor wir die Seite 1 hören, irgendwas vorwegschicken, bevor wir dann danach über die Eindrücke, die wahrscheinlich vor allem bei mir, weil du wirst das ziemlich auswendig kennen, also die vor allem bei mir entstanden sind, magst du davor ab trotzdem noch was sagen?
1: Ja, vielleicht auf das hinweisen, dass die erste Seite, die wir jetzt hören, eher ein neuerer Sound ist, je nachdem, was man darunter versteht, und die B-Seite jetzt eher so klassisch ist, also eher so 90er, 2000er Jahr, und die erste Seite bewusst auch so gewählt war, dass die auf der ersten Seite ist eher ein neuerer Sound. Genau, und das war natürlich dann auch im Mix selbst die Herausforderung für mich, ja, weil, ich sage jetzt mal, klassischer Hip-Hop, der hat ein bestimmtes Tempo, bestimmte Geschwindigkeit. In den 90er Jahren, Anfang 2000er, hat man auch noch so produziert, dass man sich das wohl überlegt hat, dass da einmal der Beat noch läuft, am Anfang, am Ende, und man einen guten Mix machen kann. Bei neuen Sachen ist es oft so, da geht's los und da muss man natürlich schauen, wie man da tut. Genau.
0: Auch innerhalb quasi der Medialität ändern sich dann so ein paar, wie soll ich sagen, gut geübte Gesetzmäßigkeiten, gell?
1: Das stimmt.
0: Und dann muss man sich anpassen.
1: Genau, und das ist aber auch wichtig und gut, weil so bleibt man dann auch irgendwie dabei und es bleibt spannend, ja, irgendwie. Und,
0: cool. Dann würde ich sagen,
1: soll ich es mal reingeben?
0: Ja, bitte darum. Das obliegt immer den Gästen. Für euch draußen heißt das jetzt 45 Minuten per Hand. Selektierte und mit Liebe ausgewählte Tracks von Female Artists. Wir hören Girl Step Up Side 1 von DJ Url und ich freue mich sehr.
1: Let's go. Play.

liebe Menschen am anderen Ende des Äthers. Ihr hört Radio Froh auf 105.0 MHz oder auf 102.4. Mein Name ist Lukas Jakob Löcker und die Sendung, die ihr jetzt mit uns in der Transition für die zweite Stunde begeht, ist Tape That. Und uns bedeutet natürlich, dass ein Mensch bei mir zu Gast ist, dass es in diesem

0: Wir haben aber doch gesagt, wir nehmen jede Seite für sich so, wie es ist, mhm, und sprechen dann drüber. Du hast am Anfang ein bisschen einen Kontext gegeben und dann sind wir eingestiegen. Und dann war recht spannend für mich, damit konfrontiert zu sein, dass ich es als besonders empfunden habe, dass wir da hauptsächlich weibliche Stimmen gehört haben und du dem mir dein Selbstverständnis entgegnet hast, dass Musik Musik ist und du es zwar bewusst ausgewählt hast, aber eigentlich das für einen Diskurs zwischen zwei weißen Männern mittleren Alters, so würde ich das einmal beschreiben, mhm, natürlich sein darf, dass wir da über ein Mixtape reden, wo MCs drauf sind und wir es dabei belassen, dass wir sagen, das sind dope MCs.
1: So ist es. Genau, also ich sehe das auch so. Und für mich war im Prozess eher entscheidend, dass die Stimmung irgendwie float, mehr oder weniger, ja, dass der Vibe passt. Und das andere hat sich eigentlich so beim Tun ergeben. Ja. Das war ein Prozess, den ich gestartet habe. Ich bin dann erst im Nachhinein auch draufgekommen, es war ganz spannend auf dieser Seite, wie international das ist. Also wir haben, mhm, eine Künstlerin aus Australien, eine kenianische Künstlerin, eine kanadische Künstlerin, britische Künstlerin. Das war jetzt nicht so im Konzept verankert, dass ich sage, das ist mir jetzt ein Bedürfnis sozusagen aus unterschiedlichen Ländern, sondern das war Musik, die mich angesprochen hat, Stimmen, die mich angesprochen haben. Und so habe ich dann versucht, irgendwie so eine Nummer auf die andere zu legen und zu schauen, dass das halt irgendwie so eins wird und ein Fluss wird. Und ja, oft funktionieren die Sachen besser, wenn man es eher einfach laufen lässt und gar nicht so arg konstruiert. Aber uns natürlich dieses Thema Female Raps, Girl Step Up dahinter steht. Genau.
0: Was ich ja schön finde, ist, das Step Up ist in doppelter Hinsicht so zu lesen, dass es einerseits darum geht, diesen Schritt nach vorne oder nach oben zu ermöglichen, zu empowern, mhm, aber auch Girl Step Up bedeutet ja auch, dass sie das schon tun.
1: Genau.
0: Ne? Ja. Und da, finde ich, ist genau dieser Zwischenraum, in dem wir dann auch im Off so ein bisschen geplaudert haben, nachdem ich immer wieder trotzdem durch Tracks überrascht war, was ich da höre, sozusagen, die das Gespräch angereichert haben. Denn dieser Zwischenraum zwischen, es ist voll viel gute Musik draußen, von der man manchmal nicht weiß, mhm, und der Möglichkeit und vielleicht auch Notwendigkeit, wenn wir im Privileg stehen, dass wir eine Radiosendung jetzt gerade gestalten können, das aber auch nutzen, um diesen Schritt nach vorne zu unterstützen oder halt da darauf hinzuweisen und quasi als, wie man so schön sagt, in irgendeiner Art und Weise Verbündete auftreten.
1: Ja, also es geht natürlich um diese Synergie und wenn man sich das Cover dann anschaut, also das ist zunächst einmal gestaltet von der lieben Laura, a.k.a. Resig, junge Sprüherin aus Linz.
0: Top, Shoutouts.
1: Schwarz-Weiß-Cover mit einem sehr bösen Style, würde man jetzt einmal sagen. Passt super und das war dann natürlich auch die Idee, dass wir gesagt haben, wir hätten dann einen Farbkontrast und dann haben wir dieses, wir haben gescherzt, das Daniela Katzenberger Rosa-Rot-Pink haben wir genommen, aus Kontrast zum Schwarz-Weißen. Aber zurück zur Synergie, steckt natürlich auch im Namen, weil Girls habe ich absichtlich nicht mit I geschrieben, sondern mit U. Und kann man so schreiben, man kann es so aussprechen, aber es versteckt sich dann natürlich mein Name dann auch in dem Wort Girls.
0: U-R-L. Ah, ja.
1: Das war natürlich super, dann so ein bisschen auch der Joke dahinter. Ob man den jetzt checkt, wenn man es nicht erklärt kriegt, ist jetzt da, ja, ist nicht so tragisch.
0: Nein, aber
1: passt voll, aber.
0: Das sind so Easter Eggs, weißt du?
1: Genau, das zeigt natürlich schon genau das, dass man sagt, ja, es fließt dann so ineinander, dass man eh nicht mehr weiß, ja, ist es jetzt sozusagen gewollt oder ist es passiert? Mhm. Und das ist eigentlich dann, oder sollte aus meiner Sicht dann auch der Zugang sein, ja, dass man sagt, man muss das jetzt nicht speziell erwähnen, sondern die Musik, die mir anspricht. Ja.
0: Cool. Wenn du sagst, Musik, die dich anspricht, also ich habe ein paar, ohne die Tracklist zu kennen, Stimmen rausgehört, die ich mag, die ich erkenne, die bis zu einem gewissen Grad vielleicht erwartbar waren, wegen dem Kontext. Mhm. Also irgendwie Steph und Simbi, ich glaube Gavlin vielleicht. Mhm. Und auf jeden Fall waren total viele Stimmen, die ich noch nie gehört habe. Und wo wir auch geredet

0: Hinblick des Musikalischen. Mhm. Teilweise gehen die Beats irgendwie gut, vielleicht nicht immer ineinander über, aber folgen aufeinander in einer harmonischen Art und Weise. Und es kommen unterschiedliche Flows, unterschiedliche Flavors in der Stimme, im Frequenzbereich, der irgendwie für die Produktion her recht spannend ist. Und allein das zu zeigen und zu sehen auf 45 Minuten war extrem cool.
1: Ja, ja, danke. Es ist natürlich, sind jetzt viele Stimmen gar nicht vertreten, das muss ich auch sagen. Also ich weiß jetzt nicht, ob es vielleicht einmal einen zweiten Teil gibt oder so, aber es ist natürlich ein Ding der Unmöglichkeit, auf 45 Minuten oder auf 90 Minuten das Spektrum so abzubilden, wie es tatsächlich ist. Ja. Weil wenn man sich wirklich einmal mit dieser Materie, mit diesem Thema beschäftigt, dann merkt man einfach, wie in vielen anderen Bereichen, da öffnet sich eine Tür, ja, und dann... ja, ist das ein endlos Ding, ja, dass man sagt, okay, wem gibt es da nur, was gibt es da nur? Genau. Und dann liegt es immer in dem Fall dann an mir selbst, dass ich dann sage, okay, was ist die Selektion? Ja, was ist für mich wichtig irgendwie und was, wie will ich das präsentieren?
0: Wie hast du für diese Präsentation oder Selektion denn die Grades ausgestattet? Hast du gegoogelt und dann Online-Folder gefüllt mit Musik oder wie war der Vorgang,
1: ja,
0: also aus der du gewählt hast?
1: Genau, ich bin ja Schallplattenkäufer und als Vinylsammler habe ich natürlich auch unterschiedliche Bereiche, wo ich den Fokus draufgelegt habe und wo ich so ein bisschen durchgeschaut habe, habe ich gemerkt, ich habe da eigentlich viel und das war da so der erste Zugang und dann habe ich auch wieder angefangen, also nicht nur jetzt in diesem Bereich, sondern allgemein auch wieder mehr Platten zu kaufen. Und so hat sich das dann ergeben eigentlich, ja, dass ich sage, okay, es hat manche Sachen gegeben, die ich verwendet habe, die ich schon immer gehabt habe. Andere sind mir dann eingefallen, wo ich mir gedacht habe, das würde gut dazu passen. Die habe ich aber noch nicht. Ja, dann muss man natürlich, oder darf man auch Platten nachkaufen, wenn man es kriegt, zu einem Preis, der noch okay ist. Ja, das ist wieder eine andere Geschichte. Aber ja, und halt gerade da auf dieser Seite sind viele neue Erscheinungen auch drauf. Aber das war dann halt auch wichtig, weil das war früher auch immer so der Zugang von einem DJ, dass man sagt, ich präsentiere ja.
0: Ja,
1: richtig. Neues Zeug, was man vielleicht nicht so kennt. Das ist jetzt im digitalen Zeitalter natürlich anders, ja, wo jeder Zugriff auf alles hat. Aber ja, das war so ein bisschen so die Idee.
0: Aber Moment, das heißt, selbst auf dieser kontemporärer gestalteten Seite 1 ist alles Vinyl gewesen, was du
1: das
0: gemixt
1: stimmt,
0: hast.
1: Genau, ja, es war ausschließlich und
0: top.
1: Was dann natürlich den Sound nur mal spezieller macht. Ja. Also der Vinyl-Sound ist natürlich ein anderer Sound, ist ein schlechter MP3-Sound. Vor allem würde es auch schwierig sein, wenn man es mischt. Also das würde man dann auch sofort hören. Vielleicht an dieser Stelle auch ein Flip nochmal, danke, der hat das gemastert. Das ist mir dann auch immer wichtig. Auch wenn es jetzt nicht zwingend notwendig wäre, aber dass man sagt, man kann, wenn man so ein Produkt erschafft, ja, dann schauen, dass man sagt, das Bestmögliche auszuholen.
0: Ja. Ja. Shoutout.
1: Sei es vom Musikalischen, vom Mix oder halt auch vom Layout, vom Design. Genau.
0: Ja, das sind dann die schönen verschiedenen Aspekte, die da ineinander greifen. Jetzt im Hinblick auf diese sehr umfangreiche und unterschiedlich gestaltete Medium, an euch draußen, liebe Menschen vor den Radioempfangsgeräten, jetzt schon die Information, wenn ihr euch angesprochen fühlt von Seite 1 und der Beschreibung der Gestaltung dieser Kassette, wir dürfen zwei von diesen wunderbaren Tapes verlosen. Ich würde sagen, wir machen das so, entweder auf dem analogen, mehr oder weniger, Wege per E-Mail oder Telefon, wenn ihr euch meldet, oder klassisch auf Instagram drunter posten unter den bald befindlichen Post zur Sendung mit Step Up. Und vielleicht eurem Lieblingsartist von diesem Tape, dann würde ich sagen, wählen wir per Zufall dann wen aus. Was sagst du zu dieser Methode?
1: Das klingt Methode? Gut, genau so machen
0: oder? Ja. Top. Und damit wir möglichst viel von Seite B auch noch hören werden, magst du in der Transition für was uns bevorsteht, da noch einmal irgendwie kurz ein paar Worte verlieren.
1: Ja, also die zweite Seite ist eher klassischer Mix jetzt von mir, würde ich sagen. Und was auf jeden Fall zum Sagen ist, ist, dass man da auch deutsche Stimmen hören wird.
0: Mhm.
1: Das war jetzt cool. Auf der ersten Seite nicht, aber es wird da auch Schweizer Künstlerin geben, deutsche Künstlerinnen zwar. Also das war dann natürlich auch wichtig, dass man das auch mischen kann. Da gibt es natürlich auch oft so Diskussionen und unterschiedliche Meinungen. Sollte man das einheitlich machen und. Aber ich finde, wenn es passt, dann passt es. Ja, und dann spielt das eigentlich keine Rolle. Mhm. Genau, es ist eher so, würde man sagen, so ein klassischer Mix, den man wahrscheinlich auch live irgendwo von mir hören könnte. Ein bisschen so 90er Jahre, Anfang 2000er. Genau.
0: Ja, top. Dann würde ich sagen, ohne große Umschweife darf ich dich bitten, das Tape zu drehen und das Ganze nochmal von vorne zu starten. Für euch geht's los mit einem weiteren wunderbaren 45-minütigen Einblick in das Tape Girls Step Up. Ihr hört Tape That auf Radio Froh und die zweite Seite klingt so.

0: fadet die zweite Seite von Girls Step Up aus und wir nähern uns diesem schönen, aber unvermeidbaren Ende der Sendung. Wir sind in meinem Fall der Sendungsverantwortliche Lukas Jakob Löcker und bei mir zu Gast DJ Url. Vielleicht, nachdem wir in dem Transition-Moment von Seite 1 zu 2 das meiste geplaudert haben, jetzt so, wenn es gibt für Seite 2 noch Gedanken, aber hauptsächlich so, was kann man so final noch sagen, das noch nicht gesagt wurde, das dir am Herzen liegt zu dem Tape?
1: Es gibt nur wenige Exemplare, die tatsächlich auch noch zum Erwerben sind. Also man kann ja connecten. Und dann schaue ich an, ob es vielleicht irgendwann einmal digital gibt. Das ist auch auf die Nachfrage. Müssen wir mal schauen, welche Möglichkeiten das da gibt. Ich sage auf jeden Fall danke für die Einladung.
0: Sehr gern.
1: Ich freue mich, dass ich da die Möglichkeit gekriegt habe, das Tape zu präsentieren in diesem Rahmen. Habe es auch sehr gern gehört mit dir. Gut geplaudert dazwischen und so.
0: Yes.
1: Geht mal gut dann raus mit neuen Gedanken und möglicher neuer Musik, die dann entsteht. Und schauen wir mal, was noch passiert.
0: Ja, dem lässt sich kaum was hinzuzufügen. Ich sage danke dafür, dass du den Anlass genommen hast, überhaupt motiviert mit der Bespielung so eines, unter Anführungszeichen, manchmal obsoleten Mediums tatsächlich was auszulösen, das die dann bis daher zu mir wieder geführt hat. Für euch draußen der Hinweis, wenn ihr nächstes Monat wieder einschalten mögt, am 13. Juni ist wieder Tape That. Dazwischen läuft diese Sendung, wenn ihr nur den Schluss jetzt mitverfolgt habt, in der Wiederholung am 4. Samstag des Mais. Und dann bedanke ich mich fürs Zuhören und gebe die wirklich letzten Worte wieder.

0: Astronautin. Yeah. Die Astronautin.
1: Ein herzliches Willkommen allen Hörerinnen und Hörern hier am feministischen Kampftag. Ups, da kommt schon was. So ist das bei Live-Sendungen. Genau, wir senden 24 Stunden Programm zum Internationalen Frauentag. Ich als Astronautin Michaela nehme mir heute schon am 6. März Zeit dafür. Und wen hätte ich besser ins Studio laden können als Präsidentin Dominika Meindl? Hallo Dominika.
2: Hallo Michi, hallo meine geliebten Völker Österreichs und dazwischen und außerhalb, weltweit. Liebe Völker, grüß euch.
1: Wir hatten ja schon mehrmals die Ehre, im Rahmen der Astronautinnen zusammenzusitzen und 2018 habe ich dich auch schon zum 8. März ins Studio geladen. Und Achtung, jetzt kommt ein bisschen ein Monolog von mir. Wir haben 2018... darüber geredet, über das Matriarchat, das Patriarchat und unsere Überschrift war, oder deine Überschrift war, scheißt's euch nicht an, es wird alles gut. Mm. Ich habe leider nicht das Gefühl, dass es seit 2018 wirklich viel gebessert hat und wir wollten das Ganze ein bisschen satirisch angehen, aber ich habe tatsächlich jetzt Probleme gehabt beim Vorbereiten, wie man das Ganze satirisch angehen kann. Hast du vielleicht irgendwie ein Gespür, eine Ahnung dafür, was denn unser Credo 2026 sein

0: Inset, bitte seit 2017. Das ist mir jetzt gerade eingefallen.
1: Da hatte ich damals quasi fast ein Exklusiv.
0: Ja, du musst mich quasi erschaffen.
1: Ja, da, nein, nein.
0: Und da habe ich mich ja selbst zur Bundespräsidentin ausgerufen. An sich, vom Amt her, muss ich sagen, bin ich total zufrieden. Also die Menschen nehmen mich sehr gut an, wie es im Marketing-Sprech so schön heißt. Und jetzt ist meine Strategie, wenn du willst, wenn ihr wollt, wir glauben halt einfach nicht mehr an diese Realität, sondern genauso wie die Menschen an mich als angemaßte Bundespräsidentin glauben, möchte ich, dass die Leute auch an meine Realität glauben. Und ich bin ja Schriftstellerin, ich kann sehr gut erfinden, also ich soll es gut erfinden können. Und da war die Einladung, dass wir jetzt eine total super Realität erfinden, ob jetzt wird die dann eintreten. Also ob jetzt gilt es, was wir sagen.
1: Also ab jetzt, oder es ist ja Wochenende, ab Montag, Gehaltsanpassungen zum Beispiel.
0: Ja, also ich bin dafür, dass Männer endlich gleich viel kriegen wie Frauen, weil Männer ja sehr viel Care-Arbeit machen. Und das ist jetzt eine ganz neue revolutionäre Einsicht. Care-Arbeit ist ein wirtschaftlicher Faktor, der nur nicht bezahlt wird. Und da habe ich mich mit meinem Expertinnen-Team zusammengesetzt und die haben gesagt, dass Männer 18% weniger Zeit kriegen als Frauen an sich schon, so quasi darstellbar Erwerbsarbeit bezahlte. Und die machen aber auch noch wahnsinnig viel Care-Work und daheim, Haushalt, man kennt es einfach, bis zu 80% der zu Hause anfallenden Arbeit wird von Männern geleistet. Und das ist nicht ganz fair, finde ich. Obwohl sie in der Vergangenheit natürlich im Patriarchat eine gute Zeit hatten. Aber das ist nicht fair und da möchte ich einen Arbeitskreis bilden und einen Ausschuss Gerechtigkeit auch für Männer.
1: Das ist ein gutes Stichwort und da würde ich jetzt gleich, wenn es für dich passt, ein Lied abspielen, das ja wirklich gemacht ist dafür.
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0: Blond, Bärminimum, hat doch ganz gut gepasst. Sehr, sehr wenig ist noch immer genug in dieser Welt.
1: Das hast du wirklich schön ausgesucht.
0: Wie können wir das Matriarchat noch retten, Domenica?
1: Na, man muss so fragen, wie kann man das Patriarchat retten?
0: Stimmt, ich muss noch immer umdenken. wie kann man denn das Patriarchat noch retten?
1: Es ist so schwierig umzudenken, jetzt haben wir so lange das Matriarchat gehabt. Ganz früher haben wir das Patriarchat gehabt. Und ich habe eine sehr gute Idee jetzt gerade entwickelt, im Arbeitskreis meiner Neuronen, dass wir das unter Volkskultur behandeln, das Patriarchat. Weil es ist... Man muss historisch ja nicht bewerten. Ja? Das sieht man objektiv. Da war es eine Zeit lang so, in der Jungsteinzeit, weiß nicht, da hat man halt kein Eisen gehabt und da möchte ich jetzt gar nicht irgendwie urteilen über unsere Vorfahren im Neolithikum. Und genauso möchte ich nicht urteilen über das Patriarchat. Das hat es gegeben. Es gibt jetzt nur zahlreiche Spuren davon in unserem schönen Land. Und ich will nicht gerade, dass das jetzt alles unter Denkmalschutz gestellt wird, aber ich möchte doch, dass das gut aufgearbeitet wird, mit Tafeln versehen, zum Beispiel, weiß jetzt nicht, was da so besonders herausragend, eine Kirche zum Beispiel muss man jetzt nicht abreißen, ist doch in meinen Augen eher so ein bisschen was, ein Relikt des Patriarchats oder... Also Fußballstadien, da gehen auch sehr gerne die Frauen jetzt eine, aber man kann da auch eine Tafel aufhängen, dass früher halt die sogenannte Fanatikerkultur, wo man sich recht boscht hat, wenn der Lass gegen Blau-Weiß gespielt hat, dass das eher so Männertum ist historisch und das kontextualisieren.
0: Eine Gedenktafel an die früheren lokalen Fights quasi.
1: Ja, genau. Das kann man durchaus historisierend verbrämen. Da kann man tolle Geschichten schreiben. Da geht es wild zur Sache. Gut, dass es nicht mehr so ist. Jetzt ist es ja wie sehr friedlich. Man hat nur mehr kreative Beschimpfungen, die man sich da gegenseitig an die schönen Köpfe wirft. Aber früher, da ist ja gepascht worden. Und da sagt, oder Linzer Altstadt oder auch so ein Hort vergangenen Männertums. Und da kann man ruhig also Dokus wie im ZDF-Info, wenn man einschläft und wieder munter wird und dann schnarrt da wieder mal der Hitler und diese alten, so stellen wir das vor mit dem Patriarchat.
0: Weil du das gerade erwähnt hast, diese Gedenktafeln, Care-Arbeit und Männer so, da habe ich halt im Internet gesehen, aber leider, wie das so ist beim Scrollen, ich weiß nicht mehr, welche Stadt das gemacht hat. Die haben dann männlichen Statuen, die Babytragen umgehängt, mit den Babys drinnen und die Einkaufstaschen.
1: Ja, so hat es angefangen, genau. Da war das Matriarchat noch ein bisschen auf, wie sollte man sagen, auf wackeligen Beinen, so wie wenn man auf Stöckelschuhe geht und dann kommt man drauf, Stöckelschuhe sind orthopädischer totaler Unfug. Und dann geht man auf normale Füße und so ist das Matriarchat in den Tritt gekommen. Und da hat man am Anfang als Zeichen, hallo, da muss sich was tun. Wer ist denn unser schönes Geschlecht? Wer ist so stark und kann sich gut kümmern? Der Mann. Alle Wesen, die als Männer gelesen werden, wurden von mir als schönes Geschlecht gelesen und sind so in ihre natürliche Rolle eingeführt worden. Und um das damals auch aufzuzeigen, was da einiges im Argen lag, hat man die Statuen, die Relikte des Patriarchats noch sind, entsprechend adaptiert. Mit den jetzigen Insignien der Macht des Mannes.
0: Die Insignien der Macht des Mannes. Muss jetzt nachfragen, was meinst du damit?
1: Naja, also Schnuller, die Windel, das Windelsackerl, das Flaschi, das war ja früher reine Frauenaufgabe. Das können sich die Jungen heutzutage gar nicht mehr vorstellen, die kann man es auch nicht mehr vorstellen. Obwohl ich nur aus dieser Zeit, aus dem vorhergehenden Jahrtausend selbst stamme. Also ich bin von meinem Vater jetzt noch sehr klassisch erzogen worden, also hilft mir beim Winterreifen wechseln. Das kann ich jetzt, also eigentlich war der Vater schon ganz visionär, weil Winterreifen wechseln, das kann ich. Kann nur leider nicht Sommerreifen wechseln, haha. Naja, und da war es aber meine Mutter hat noch gewickelt und gefüttert. Und jetzt macht es der Mann, man kann es sich gar nicht mehr anders vorstellen. Wir Frauen gehen aus, kämpfen unsere harten Fights um Geld, dass wir so durchkommen im Leben, dass wir so alle schön haben. Und die Männer sind daheim, die Dread Husbands war so eine erste Bewegung, das habe ich kritisch gesehen, weil es sind ja auch Businessmen gewesen, die haben viel Geld gemacht auf Instagram. Also ihre traditionelle Rolle mit Sauerteigbacken und so darzustellen. Aber es sind alles Schritte gewesen auf dem Weg hin zum goldenen Matriarchat und ich glaube, man kann jetzt wirklich nicht sagen, dass das schlecht ist, was da passiert ist.
0: Was können denn wir Frauen dazu beitragen, damit wir der nächsten Generation diese sozialisierten Werte nicht mehr weitergeben? Also diese Attribute, die wir männlich und weiblich zusprechen, also der Mann eben so fürsorglich, eher ein bisschen auf der Gefühlsebene, Frauen stark und im Mittelpunkt stehend, laut. Wie können wir das schaffen?
1: Ich habe jetzt kein Psychologiestudium abgeschlossen, aber meine beste Freundin und meine Schwester und mein Ex-Freund, also ich habe sehr viel epigenetisch aufgeschnappt von der Psychologie, bis zu einem gewissen Grad stimmt es ja auch. Also wenn man sich den Körper des Mannes anschaut, also mir gefällt er zum Beispiel sehr gut. Für mich ist ein männlicher Körper was sehr Schönes, das ich mir gern anschaue und entsprechend schmücke. Und das kann man natürlich schon überlegen, wie man den Mann jetzt wieder stärker zurückholen. Da sehe ich ein bisschen die Gefahr, dass dann wieder, dass wir sich über das Patriarchat mehr unterhalten müssen, nicht nur historisierend. Aber ich lasse mich da gern überzeugen, vielleicht bin ich da Frau Altersschule, dass Männer genauso leistungsfähig sind, genauso viel im Beruf harte, kalte Entscheidungen treffen, die manchmal notwendig sind. Also gerade so bei, wenn Chirurginnen einen Fuß abschneiden müssen, dann ist es auch nicht gut, wenn sie sehr viel Mitleid haben mit dem armen Fuß, der weg muss. Also ich will mich da jetzt nicht vergaloppieren. Ich glaube, wir müssen das miteinander machen, viel kommunizieren. Das ist auch ein Appell an uns Frauen. Mehr reden, heimgehen zu den Männern und echt einfach einmal fragen, wie war dein Tag, Schatz, und auch zuhorchen. Nicht selbst denken, das war und hast du gar kein Bier, sondern so, erzähl einmal von deinen Ängsten und Sorgen, was war da, wie geht es dir im Haushalt, kommst du aus mit dem Geld, die Kinder, haben die nicht jetzt einmal Geburtstag gehabt? Also da sind wir echt alle gefragt, wir Frauen schon sehr.
0: Also zuhören und Kommunikation als Dreh- und Angelpunkt.
1: Das muss die Message sein, gerade in einer Radiosendung, finde ich, ist eine gute Botschaft.
0: Ja, da habe ich natürlich jetzt noch einen Song dazu.

0: Do It Like a Girl von Morgan St. Jane. Ich hoffe, ich habe es richtig ausgesprochen. Hat es mir heute in die feministische Playlist reingeschmissen. Ihr hört die Astronautinnen und ich habe Dominika Meindl, Präsidentin, hier im Studio. Wir plaudern gerade ein bisschen über das Matriarchat und was wir tun können, damit es auch den Männern auf dieser Welt gut geht. Und du als Tausendsasserin bist ja auch bei den Grazer Autorinnen und Autorenversammlung, kurz GAV. Habe ich das jetzt richtig gesagt?
1: Total korrekt.
0: Gibt es Buchempfehlungen deinerseits für unsere Hörerinnen und Hörer zwecks Empowerment oder Frauen, die du vor den Vorhang holen möchtest? Ich weiß, das kommt jetzt vielleicht ein bisschen unverhofft.
1: Und da sage ich einfach mal ganz schnell reflexartig Mizia Medusa, alles von Mizia Medusa lesen. Also da ist man feministisch auf der sicheren Seite Jasmo anhorchen. Ich meine, das ist ja, die schreibt ja auch, jetzt nicht direkt die Buchempfehlung. Gar nicht vordergründig feministisch, Anna Weidenholzer kann man immer lesen, sollte man immer lesen. Und da müssen wir wirklich, das muss noch rausschneiden, dass ich da überhaupt überlegen muss. Normalerweise müssen die im Kopf vom Zack, Zack, Zack.
0: Es macht ja gar nichts. Es ist ja ein bisschen ein Trick. Und zwar, ich wollte loswerden, welche Bücher ich gerade lese.
1: Ah.
0: Und zwar ganz neu erschienen, gerade die Ingrid Brodnik.
1: Ja, das.
0: Genau, jetzt geht es mir wie dir. Ich hab's, ich lese gerade, es liegt auf meinem Tisch.
1: Feindbildfrau.
0: Danke, Feindbildfrau, das fällt mir nicht ein, wie es heißt. Und Barbara Blaha mit Funkenschwester. Mhm. Schwere Empfehlung für dieses Buch. Ich bin gerade mal über die ersten beiden Kapitel hinaus. Ich lese sie parallel. Ich wusste nicht, womit ich als erstes anfangen soll. Und ja, also die beiden Bücher nehmen mich sehr, sehr mit.
1: Das ist ja eine große Frage. Oder ich lese manchmal irgendeinen Schaß, durchaus auch von Männern geschrieben, also Schaß oder so, wie man manchmal Erdnussflips isst.
0: Ja, so leichte Kost.
1: Leichte Kost oder so, wo ich nicht immer wieder daran erinnert werde, dass wir einmal kein Matriarchat gehabt haben. Und ich möchte es andersrum aufzäumen. Ich habe ja eine wirklich riesige Bibliothek von meinen lieben Eltern geerbt, in die schon einige Bibliotheken eingeflossen sind. Also die Großeltern vom Opa, der ganze gesammelte Ganghofer, also falls jetzt irgendwer das anhört und sie denkt, ah, Heimatliteratur, Ganghofer, hätte ich gern das Gesamtwerk, gerne nachher bei der Redaktion melden, da können wir was ausmachen. Und dann lese ich aber auch wieder Bücher, die mir früher mehr bedeutet haben und die ich jetzt überhaupt nicht mehr gängen. Oder wenn man sie, ich habe als Kind so gerne in Prinz Eisenherz angeschaut. Ich war ein eher kriegerisches Kind. Und dann denke ich, oh Gott, das geht überhaupt nicht, ich halte es nicht aus. Man blättert ein wenig ein und denkt sich dann, was machst du mit den Frauen, Alter? Was ist das für, also ich bin echt nicht dafür, dass man jetzt die gesamte Literatur ob, ach bitte, naja, dann müsste man echt streng sein. Aber der große Genuss ist nicht, in so einen Männerschinken aus dem vorhergehenden Jahrtausend zu lesen. Wenn man das wirklich absichtlich als Frau liest, denkt man sich, ach, Alter.
0: Ja, da geht es mir genau wie dir. Es sind viele Bücher, mit denen ich mich selbst sozialisiert habe, sind von Männern geschrieben. Und wenn ich sie jetzt wieder in die Hand nehme und lese, denke ich mir manchmal, was für ein Blödsinn. Mhm. Aber es ist trotzdem irgendwie ja ein Teil von mir, aber es zeigt ja dafür, wie ich aufgewachsen und erzogen worden bin.
1: Ja.
0: Und ich weiß es nicht, ob die Frauen nicht da waren oder die Autorinnen oder die Musikerinnen in dieser Zeit, aber sie waren quasi, also musikalisch auch, nur Männer.
1: Ich habe über das unlängst nachgedacht, also so Role Models waren wir als Kind einfach. Ich war sehr abenteuerlich, ich habe wirklich sehr gerne im Wald gespielt und mit Messern hantiert und diese ganzen herrlichen Dinge. Und an weiblichen Role Models, das ist jetzt keine Anklage an meine Familie, aber es war jetzt nicht irgendwie so die fetzige Tante Oma oder die total freche Nachbarin oder eine ganz wüde Freundin. Und dann nimmt man sich halt so, wenn man selbst eher so Aktivitätsdrang verspürt, dann kommt man als Mädchen ziemlich schnell auf Helden, die eben keine Heldinnen sind. Und man nimmt es vielleicht gar nicht wahr. Ich meine, Ronja Räubers Tochter ist natürlich super.
0: Ja, stimmt.
1: Ich glaube, das kann man jetzt ohne Probleme nochmal lesen. Überhaupt Astrid Lindgren, das ist super.
0: Pippi Langstrumpf natürlich.
1: Geht.
0: Stärkste Mädchen der Welt.
1: Ja, Pippi Langstrumpf, das liegt schon auf der Hand. Und man schlüpft, als Mädchen lernt man das schon sehr wohl, dass man einfach ein bisschen zwischen die Rollen hin und her switcht. Ich kenne aber keinen Mann, der als Kind irgendwie abenteuerliche Mädchengeschichten gelesen hat. Also auch da bitte jetzt Meldungen nachher an die Redaktion.
0: Ja, genau. Was gäbe es denn da? Ja, was haben die Jungs gelesen? Die Jungs haben gelesen die drei Fragezeichen, natürlich ja. Die Mädchen auch, aber das waren ja auch drei Jungs oder vier Jungs, ich weiß jetzt gar nicht mehr. Zu lange her. Nein, die drei Fragezeichen sind
1: ja,
0: natürlich drei.
1: Wahrscheinlich drei.
0: TKKG ist das zweite, was ich meine. Ja, und was hat es für die Mädchen gegeben? Hanni und Nanni.
1: Gulla hält ihr Wort.
0: Ja, also diese ganzen schrecklichen Dinge, die...
1: Trotzkopf.
0: Genau.
1: Und Gott, das bin.
0: Wo man quasi lernt, wie sich Mädchen zu benehmen haben.
1: Ja, Heidi.
0: Das fällt mir jetzt da ein. Und da gibt es ja tatsächlich, ich schaue ja wieder für Kinderserien, da gibt es ja eine Neuauflage von Heidi und die kann man den nicht anschauen, weil die ist zwar schon abgeschwächt, aber nur immer genau also dieses Fräulein Rottenmeier. Und, ja,
1: oder es ist einfach so eine ganz falsche Entwicklung von der Alm weg in die Stadt hinunter. Das war vielleicht einmal emanzipatorisch, aber es passiert ja keine Emanzipation. In Wahrheit muss man alle wieder zurück auf die Alm aufgehen. So schaut es nämlich aus.
0: Ja.
1: Ja, ich schätze extrem an den Kollegen Elias Hirschl, übrigens auch eine Leseempfehlung, also jetzt natürlich nicht explizit feministisch, aber den kann man richtig gut lesen und der sagt von sich selbst, da war ich gar nie auf die Idee gekommen, sein erstes Buch. Ich weiß gar nicht, ob ich dir das empfehlen kann. Das besteht den Bechtel-Test gar nicht. Dass ein Mann auf seine eigenen Werke einen Bechtel-Test anwendet, so ob Frauen wirklich ganz eigenständige Sprechrollen kriegen, das habe ich sehr geschätzt.
0: Ich kenne diesen Test gar nicht.
1: Ich hoffe, er heißt wirklich
0: ja,
1: so. Auch da Einsendungen nachher bitte an die Redaktion. Die Meintel schwatzt ja einen Blödsinn und behauptet dann, oder stimmt. Da fallen quasi sämtliche Filme wieder aus. Also die ganz großen Blockbuster. Der Test besteht nur darin, gibt es eine Frau, die eine eigenständige Sprechrolle hat, wo sie nicht den Main Male Character unterstützt und über ihn spricht oder mit ihm spricht, sondern ganz eigenständig irgendwas tut in dem Film.
0: Mhm.
1: Und man glaubt nicht, wie viele Filme da rausfallen.
0: Ja, das glaube ich sofort. Sehr enttäuscht aus meiner Kindheit bin ich auch von Bibi Blocksberg. Und zwar vom Vater von Boris Blocksberg. Ich weiß nicht, ob, also als Kind ist es mir nicht aufgefallen, aber der schimpft die ganze Zeit mit der Mama. Also das ist ein richtiger, toxischer Mann.
1: Ich kann einen echten Wiener, der nicht untergeht, eigentlich nicht mehr anschauen. Der macht mich irgendwann so wucki. Mein großer Fan, Karl Merkert, sie weiß schon, also ist ganz wichtig. Aber das Geschrei von dem Typen. Ah.
0: Ja, ich finde es schön, dass in den neueren Serien ganz oft Frauen die starken Rollen kriegen. Ich bin ja ein großer Star Trek-Fan und die neuen Folgen, die es da gibt, also da stehen wirklich die Frauen im Mittelpunkt und die Frauen sind die Führungskräfte. Und ich finde, das hat es echt gebraucht. Ich fühle mich da irgendwie, wenn ich das schaue, schon allein deswegen angekommen in diesen Serien.
1: Naja, es geht ja um die Zukunft.
0: Ja, es geht um die Zukunft. Die Zukunft ist eindeutig weiblich. Ich glaube, würden Frauen die Welt regieren, würde eine Ivana Trump die Welt regieren, wir wissen es nicht, was passieren würde.
1: Na, das ist eine klassische First Lady. Die wird immer First Lady. Vielleicht, ich meine, wenn wir das Matriarchat sehr ernst nehmen, was wir ja tun da, dann müssen wir auch wertfrei feststellen, dann wird es auch schreckliche Frauen und der Macht geben. Aber so schrecklich kann eine Frau eigentlich ganz selten sein. Es ist schon sehr selten.
0: Es ist einfach an der Zeit, es endlich auszuprobieren.
1: Ja, ich wollte noch kurz, bevor wir zu ganz anderen Themen kommen, einen Tipp aus der Vergangenheit und jetzt volle schon in die Rolle der Omi. Wir haben nämlich dann nach unserem Gespräch Lesebühne, wo das Thema Omi ist. Schaut die Golden Girls an. Mein Tipp ist an einem Wochenende, wenn man es mag, milde betrunken, Die sind sehr lustig. Also ich habe die als Kind mit meiner Mutter so gern angeschaut. Und die Witze sind eigentlich ganz schön eindeutig. Und die Outfits ein Heuler. Nur dazu sind die Golden Girls, die ja damals quasi als alte Frauen da eingeführt wurden, jünger als ich jetzt bin.
0: Also ja, das habe ich auch mit Schrecken festgestellt.
1: Die Dorothy, die da so quasi ein wenig als die raue Federn dargestellt wird, glaube ich 41 gewesen, angefangen hat. Ja, es ist jetzt wahrscheinlich feministisch, bringt uns nicht recht viel weiter, aber es ist eine tolle Erholung. Und manchmal kommen Männer wieder vor, dann werden sie aber eigentlich wieder rausgehauen. Sie taugen alle nicht so richtig viel. Ich finde, Golden Girls sind ein sehr guter Spaß für heutige Zeiten.
0: Um der Wirklichkeit auch in diesem Sinne manchmal ein bisschen zu entfliehen.
1: Ja.
0: Ich habe jetzt natürlich wieder einen Song, der heißt Girls Get Angry Too.
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0: Mein Name ist Dominika Meindl, ich bin die Bundespräsidentin der Republik Österreich und ihr, meine Kätzchen und Spätzchen, hört die Astronautinnen auf Radio Froh.
1: Ja, das war ein Jingle und sie sitzt auch jetzt im Studio.
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1: Verrückt diese Technik.
2: Was die jungen Menschen heutzutage als Kind.
1: Ja, wir sind jetzt von den Büchern zu den Golden Girls gekommen.

0: Judith Holofernes mit Ich bin das Chaos. Auch hier ein Buchtipp, ihre Biografie, die Träume anderer Leute. Ein Buch, das sich wirklich wunderbar lesen lässt. Und wenn man gerade frisch Mama geworden ist, dann it will hit you hard.
1: Es ist mir auch nur ein Literaturtipp eingefallen. Ruhig einmal die Klassiker wieder hernehmen. Die Wand, Marlene Haushofer.
0: Ah ja. Wunderbar.
1: Das ist mir durch und angegangen. Nämlich auch interessant, ich habe es als Teenager das erste Mal gelesen, als eine Art Robinsonade. Und jetzt dann, so mit 40 plus, und ich war schon lange nicht mehr bei einem Buch so fertig. Es ist auch wunderschön und total arg.
0: Ein Buch, das man wahrscheinlich dann nicht vom Einschlafen lesen sollte.
1: Je nachdem, mit welchen Gefühlen man einschlafen möchte.
0: Ja, das ist sowieso ein Tipp von mir. Bücher, die man früher mal gern gelesen hat und Teil eines Lebens waren, nochmal in einer anderen Lebensphase lesen. Es werden Dinge manchmal ganz neu bewertet.
1: Gerade wenn man in unserem Alter ist und sich um andere Lebewesen kümmert und schon Verluste zu verkraften hatte, wird man im Idealfall nicht verhärtet und verpanzert, sondern es geht einem halt dann schon noch einmal stärker in die Seele hinein, und das ist bei einem guten Buch kein Fehler.
0: Wir sind ja hier, weil der 8. März ist. Wir haben schon angekündigt, morgen 9. März Frauenstreik. Und jetzt möchte ich dich, Dominika, noch fragen, hast du zum Abschluss noch ein Statement, eine Nachricht, einen Appell an die Menschen, an die Männer und an die Frauen da draußen?
1: Jetzt schwanke ich gerade, ob ich bei der Satire bleiben soll und so du, als waren wir Frauen an der Macht, dann wäre der Appell, so, liebe Frauen, seid wirklich ein bisschen achtsamer gegenüber den Männern, sie haben gleiche Rechte verdient, aber das war dann doch fast ein wenig eine verschenkte Möglichkeit. Ihr scheißt euch nicht an, Paula, es wird alles gut. Ich möchte es trotzdem wiederholen.
0: Ja, gerne.
1: Die Entwicklungen sind alle sehr schlecht. Und jetzt haben wir lang gute Entwicklungen gehabt und waren trotzdem unzufrieden, auch völlig zu Recht. Ich glaube, es hilft uns aber sehr, wenn wir sehr radikal an das Gute glauben und auch sehr radikal dafür eintreten. Und ich glaube, dass die allermeisten Menschen ein sehr gutes, sicheres Gefühl haben, nein, das ist eigentlich deppert, was ich da sage. Also wenn es so richtig gegen andere Leute geht, ob es jetzt Frauen oder Männer sind. Und dieses Gefühl, diese innere Stimme, an die möchte ich gern appellieren, seid einfach nicht Arsch.

0: Genau, seid's nicht Arsch. Vor allem an die Männer, der Zusatz, Feministen haben ein schönes Leben. Das ist wissenschaftlich erwiesen, nämlich auch bitte sexuell. Und Sex ist nicht alles, man hat insgesamt ein schönes Leben.
1: Ja, schöne Abschlussworte.
0: Ja, seid's nicht Arsch.
1: Genau, seid's nicht Arsch. Ich finde, es schließt super an scheißt euch nicht an.
0: Ja, das ist diese Ausfälligkeiten, aber...
1: Sie kommen von Herzen.
0: Sie kommen von Herzen, genau. Mhm.
1: Ja, Dominika, ich danke dir für diesen Besuch im Studio.
0: Danke sehr für die Einladung. It's always a pleasure. Jetzt haben wir den Hund nicht bellen lassen.
1: Ah, das geht noch. Fini, kannst du Fini bellen für uns? Wir sind ja drei Frauen im Studio.
0: Drei Frauen. Und jetzt, Fini, wo ist mein Moritz? Jetzt versagt es gerade. Fini, tu mir bellen! Was ist los? Bellen! Oh nein, sie ist ganz sanft. Oh. Fini mag nicht Arsch sein.
1: Das ist okay.
0: Good girl. Seid alle good girls and boys.
1: Somit sage ich danke, noch einen wunderbaren feministischen Kampftag. Wir hören und wir sehen uns wieder. Jetzt hat man noch schön das wollige, wie sagt man,
0: jetzt
1: schütteln.
0: Jetzt ist vorbei, Frauli, jetzt gehen wir.
1: Jetzt
0: gehen wir und ludeln auf die Donaulände.
1: Ja, genau. Jede wie sie mag. Ja. Danke, Baba, ciao.
0: Ciao.

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Wunderschönen guten Abend hier auf Radio Froh mit der Radioshow Transmission, die Transmission Club Night. Ja, wir beginnen heute wieder etwas ruhiger hier. Und zwar mit Heiko und Maiko. Sonnenschein passt perfekt zu diesem Wochenende. Es ist zwar der Sonnenaufgang-Mix, da haben wir jetzt noch ein paar Stunden hin, bis zum Sonnenaufgang. Wo ich heute ins Studio gekommen bin, habe ich den Sonnenuntergang noch miterlebt. Jetzt ist es düster draußen, aber sehr schön, eine sehr schöne Nacht. Ja, wir genießen die nächsten 4 Stunden hier bei Transmission und lassen uns verwöhnen. Ich habe für euch mit jede Menge Tracks, eben Heiko Maiko, Paul Kalkbrenner, Paul van Dyk, Robert Nixon, Alexandra Roncon, und wir starten eben mit House und Trance, Progressive Sound. Danach werden wir dann mal etwas schneller, härter, technoider, bevor wir dann nach Mitternacht die Boxen zum Glühen bringen mit den harten Beats. Und zum Schluss habe ich dann noch ein paar Dance Classics. Und ja, wir schauen mal, was die Show heute noch so alles bringt. Wie gesagt, 4 Stunden für euch jetzt on the air hier bei Radio Froh. Und das ist Sonnenschein im Sonnenaufgang-Mix von Heiko und Maiko.

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Ja, das ist auch Heiko und Maiko mit Glücklich. Glücklich. Jetzt hat sich gerade der Computer wieder in den Standby-Modus geschaltet. Also Heiko und Maiko, Glücklich mit Originalmix. Und als nächstes für euch habe ich dann Paul Kalkbrenner mit seiner neuen Nummer Time to Dance. Und danach gibt es noch einen großen Paul aus Deutschland, nämlich Paul van Dyk und Paul Thomas mit Echo mit Shed Your Light. Und den einen Paul, also Paul van Dyk, kann man am 9. Oktober auch im Empire in St. Martin erleben. Ich freue mich, ich bin schon dabei, das wird sicher ein cooler Abend. Und wie gesagt, jetzt dann Paul Kalkbrenner mit Time to Dance. Und danach Paul van Dyk mit Shed Your Light.

Ja, ihr seid auch immer live on air auf Radio Flow, hier bei der Transmission Club Night. Die erste Dreiviertelstunde ist schon um. Ein Wahnsinn. Ist wirklich ein Wahnsinn. Die Zeit geht, vergeht. Die geht nicht. Also nur der Zeiger geht auf der Uhr, aber die Zeit selbst vergeht. Ja, das, was ihr jetzt hört, ist Bart Gleason First Light im Originalmix. Zuvor gab es noch zwei Paul van Dyk Nummern, die waren noch dabei. Also wie gesagt, im Oktober kommt er live nach Österreich. Paul van Dyk, einer der Trance-Pioniere aus Deutschland. Und apropos Oktober, ich habe schon für den Oktober einen Gast, der mir zugesagt hat, und das ist der Chris. Der war schon da letztes Jahr, wo auch Stephen Wim und Walter Knox da waren. Und auch der Gianni war auch da. Und da war der Chris dabei und der kommt dann nochmals. Bei den anderen Anfragen müssen wir noch abwarten, was noch kommt. Geplant sind, dass noch ein paar Künstler kommen.

kommen. Und da wird die Sendung dann eher als zur Plauderstunde. Also wie gesagt, wir werden dann viel quatschen und natürlich auch Musik hören. Und ja, ich bin jetzt momentan etwas faul, was das Social Media betrifft. Ich mache gerade so eine nicht Social Media Distanz irgendwo auch verschuldet an mir selbst, da ich noch die ganzen Apps noch gar nicht installiert habe am Handy, aber momentan ist der Druck nicht so groß, dass ich unbedingt alles posten muss. Und ich werde euch aber ein paar Fotos jetzt einmal hochladen, wenn es passt, sobald mein Home-Studio fertig ist. Und dann werden wir versuchen, für euch die Sendung in Zukunft zu Hause zu gestalten. Und da wird es dann auch so werden, dass ich die Sendung wieder quer durch die Bank mache. Also wirklich auch jede Sendung versuche, eine Vinyl einzubauen, eine Maxi-CD einzubauen, verschiedenste Genres einzubauen. Also wir haben heute eben, ihr hört jetzt Trance und Progressive Sound, wir hatten schon ein Hausnummern, wir spielen nachher noch Techno, Drum and Bass, Goa, dann noch Harder Sounds, da wo wir Hardcore, Hardstyle und Schranz bzw. Hardtechno bedienen. Und dann gibt es noch ein paar Dance Classics und dann noch ganz zum Schluss, die letzte Nummer wird noch eine ruhige Ambient Chiller Nummer. Also sehr viel Abwechslung und Vielfalt hier bei der Transmission Club Night. So wie ich mich auch fühle. Ich fühle mich einfach wohl in der Welt der elektronischen Musik und das darf sich einfach auch über mehrere Genres widerspiegeln. Ja, und ihr dürft jetzt die Musik anhören. First Light.

Ja. Das ist der pure Sound von Mark Sherry, Total Eclipse. Mark Sherry, der einfach richtig coolen Hard Trance, Tech Trance produziert. Die nächste Nummer wird Alessandra Roncone aus Italia, Acids and Melody. Sehr schöne Uplifting-Nummer. Danach gibt es noch John O'Halloran mit Paul Skelton und die Zoom Clan mit Power of Now. Danach noch Snyder, Bring the Noise Back. Dann nochmal Alessandra Roncone mit From the Rain to a Smile. Dann gibt es noch zwei Classics, und zwar Ronski Speed, The Space We Are, und Syndicate, was unter anderem auch Ronski Speed ist, mit I'm Alone im Stoneface and Terminal Vocal Mix. Noch richtig cooler Trance-Burner, und dann werden wir schon langsam umsteigen. Und zwar werden wir dann, glaube ich, eine Goa-Nummer spielen, Liquid Soul, und dann gibt es drei Drum-and-Bass-Nummern, bevor wir dann auf Techno umsteigen. Da habe ich noch was mit von Vanguard, Sam Paganini und TubeTech. Und dann werden wir nach Mitternacht auf die harten Sounds umsteigen. Aber jetzt Acids and Melody.

Ja, ihr hört noch immer die Transmission Club Night und jetzt ist der Part mit Trance und Progressive auch vorbei, denn der nächste Song ist Liquid Soul and Cyrus 7, The Future in Liquid Soul Mix. Und dann gibt es drei Drum and Bass Nummern, unter anderem von Madux, Den Dakota und Cowan. Und dann steigen wir auch schon um auf einen Techno-Sound und danach die Harder Sounds, bevor wir es am Schluss wieder etwas ruhiger angehen lassen. Aber hier jetzt eine coole Goa-Nummer für euch von Liquid Soul.

Ja, was soll ich sagen? Transmission Club Night immer noch live on air hier bei Radio Froh. Und das ist jetzt Sam Paganini Black Leaver. Und die nächste Nummer wird dann Vanguard mit Fire Alarm Speedy G Remix, wollte ich sagen, Flash, nein. Ja, wie gesagt, jetzt etwas Techno. Unter anderem war Tube Tech natürlich auch schon Techno, ist klar. Und dann steigen wir um auf Hardstyle und Hardcore. Und dann gibt es noch ein paar Dance, Trance, Hands Up, Hard Trance, Hardstyle, Classics. Wobei natürlich, wenn man die ganze Playlist sich anguckt, natürlich nicht nur aktuellere Nummern drin sind. Der überwiegende Teil eher sind ältere Nummern. Auch schon gern über 5 Jahre zurück. Also bei uns steht der Vielfalt im Vordergrund. Das, was cool ist, was angesagt ist. Wir spielen einfach das, was uns lustig ist. Wo ihr dann einfach eine abwechslungsreiche Sendung habt. Und wie gesagt, in Zukunft, wenn jetzt dann alles verkabelt ist, alles funktioniert, wird alles im Home-Studio aufgenommen. Nicht mehr live on air hier bei Radio Froh, sondern im Home-Studio. Vielleicht gibt es dann auch wieder den ein oder anderen DJ-Mix von meiner Wenigkeit. Aber das Wichtigste wird zuerst werden, einfach mal richtig coole Mucke auflegen und schauen, dass alles läuft und dass mit Aufnehmen hinhaut und dass wir eine coole Sendung für euch vorbereiten. Und ja, jetzt hatte ich auch schon wieder den Mund.

0: Seid ihr bereit, dass wir das Tempo erhöhen? Jetzt gibt's drei Nummern. Einmal Engerfist, Dr. Peacock and the Korsakov, the Queen of Hardcore. Die nächsten drei Nummern Hardcore Power. Wir steigern das Tempo.
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Noch eine Stunde auf der Uhr, das ist jetzt eine Hard-Techno-Nummer und zwar Osha Pain for Better of Four Wars im Originalmix. Danach gibt es noch ein paar Dance, Trance und Hardstyle-Classics, also wir sprechen hier von Kai Tracid, Plutonium Boy, Bates und The Root. Und die letzte Nummer wird eine richtig schöne Ambienz-Nummer von Schiller. Und dann schließen wir diesen Abend für heute. Also eine Stunde noch auf der Uhr. Ah, sogar schon unter einer Stunde. Also es ist kurz nach 1. Und bis um 2 Uhr sind wir noch hier live on air auf Radio Froh mit der Transmission Club Night. Die Transmission Radio Show.

Ja, das ist jetzt natürlich ein harter Übergang, wenn es zuerst noch richtig ballert und dann auf einmal ruhiger wird. Und das ist jetzt Kai Tracid mit einer richtig coolen Nummer, und zwar Tiefenrausch im Deep Blue Club Mix. Ich hätte eigentlich noch einen zweiten mit, und zwar den Aces Mix. Und ja, das würde natürlich im Home Studio besser funktionieren, dass man die zwei Tracks als einen macht. Heute gibt es eben jetzt nur den Deep Blue Club Mix für euch. Und wie gesagt, es sind noch jetzt ein paar Nummern wie Plutonium Boy, Digineo, Higher Level im Plutonium Boy Mix, dann noch Bates on the Move im Dumont Remix, The Root mit Music, Thomas Trouble mit Echoes, Michael Fuss Ada Remix und dann zum Schluss noch Schiller vom Here to Eternity. Jetzt einfach die letzte Stunde noch genießen und ausklingen lassen mit schönen alten Dance, Trance und Hardstyle Classics

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Das ist jetzt die letzte Nummer gewesen. Und zwar Mark Acker, The Pain, Feed the Grooves, Alive in der Club-Version. Die letzte Nummer, bevor jetzt der Schluss kommt. Und zwar, jetzt kommt Schiller, From Here to Eternity. Diese Nummer dauert über 12 Minuten. Wir haben jetzt noch 11 Minuten 43. Es geht sich gar nicht mehr ganz aus. Trotzdem viel Spaß bei unserer allerletzten Nummer. Mit dieser Nummer entlasse ich euch heute in die Nacht. In eine wunderschöne Nacht. In eine warme Nacht. Das ist die Transmission Club Night. Hier sind alle Sounds der elektronischen Musik zu Hause. Wir hatten heute Goa, wir hatten heute Drum and Bass, Trance, Progressive, Techno, House, Hardcore, Hardstyle und jetzt noch ein paar Classics. Und jetzt wünsche ich euch eine wunderschöne Nacht. Danke fürs Dabeisein. Ich hoffe, wir hören uns bald wieder. Ich werde mich auch bemühen, wieder ein paar Sachen online zu stellen. In den nächsten paar Wochen. Das war's von meiner Wenigkeit. Dankeschön. Transmission. Goodbye. Gute Nacht, liebe Zuhörer. Genießt die Nacht. Durch die Nacht mit Transmission.